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1: Ich bin Hendrik Daum. Verdi-Chef Wernicke hat Bundeskanzler Merz vorgeworfen, hinsichtlich der Reformpläne der Regierung bisher keine Einigkeit mit den Gewerkschaften gesucht zu haben. Wernicke sagte am Abend in der ARD, dass es unter den Vorgängern von Merz, Merkel und Scholz regelmäßig Austauschrunden im Kanzleramt gegeben habe. Wernicke hat zugleich Kompromissbereitschaft signalisiert. Er lehnt es aber ab, etwa den Kündigungsschutz zu lockern oder das Renteneintrittsalter zu erhöhen. US-Präsident Trump hat dem Iran noch einmal gedroht, das Land vollständig zu zerstören. Trump schrieb auf Social Media, für den Iran ticke jetzt die Uhr. Es solle sich schnell bewegen, ansonsten werde so wörtlich nichts mehr übrig bleiben. Seit Anfang April gilt in dem Krieg eine von Trump zuletzt einseitig verlängerte Waffenruhe. Diese wird aber immer wieder gebrochen. Gleichzeitig kommen diplomatische Gespräche kaum voran. Mit einem großen Gottesdienst vor der Würzburger Residenz und der Aufforderung anzupacken, ist der 104. Deutsche Katholikentag zu Ende gegangen. Etwa 900 Programmpunkte mit Musik, Kunst, Diskussionsrunden und spirituellen Angeboten gab es in Würzburg. Florian Klaus berichtet.
2: Die Welt brennt, aber sie ist nicht verloren. Mit diesen Worten hat der Vorsitzende der Deutschen Bischofskonferenz Wilmer zum Engagement für Frieden und Menschlichkeit aufgerufen.
3: Wartet nicht, zögert nicht, schaut hin, packt an, geht los, habt Mut, steh auf. Amen.
2: Konkret hat er etwa auf die humanitäre Lage im Sudan verwiesen.
1: Bei der Eishockey-WM in der Schweiz hat die deutsche Mannschaft auch ihr zweites Spiel verloren. Sie unterlag Lettland mit 0:2. Zum Fußball. Greuther Fürth hat sich mit einem 3:0-Sieg über Fortuna Düsseldorf in die Relegation für die zweite Liga gerettet. Düsseldorf steigt ab. Elversberg steigt in die Bundesliga auf. Paderborn geht als Tabellendritter in die Relegation.
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4: Aktuell hast du normalen Verkehr auf den Straßen in der Region. Gute Fahrt.
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5: Am Morgen sind noch Schauer aus der Nacht möglich und auch tagsüber kann es gebietsweise regnen und ist eher diesig. Morgen bleibt es zwar kühl mit um die 15 Grad, es kommt aber auch wieder die Sonne raus.
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hier die aktuellen Meldungen von den Straßen bei uns in der Region. Fahr auf der A6 Pilsen in Richtung Nürnberg besonders vorsichtig. Zwischen den Anschlussstellen Amberg Süd und Amberg West kommt es zu Behinderungen wegen eines defekten Fahrzeugs.

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1: Ich bin Hendrik Daum. Deutschland bekommt beim Schutz von Kindern vor sexueller Gewalt in einem internationalen Vergleich gute Noten. In einer Untersuchung der englischen Denkfabrik Economist Impact landete Deutschland hinter Australien und Großbritannien auf dem 3. Platz. Bewertet wurden Gesetze und Programme, die Kinder schützen oder dabei helfen sollen, erlebte Gewalt zu verarbeiten. CSU-Chef Söder spricht sich klar gegen eine Erhöhung der Mehrwertsteuer aus. Er halte das in Zeiten hoher Inflation für das völlig falsche Signal, sagte Söder am Abend in der ARD. Stattdessen zeigt er sich offen für pauschale Kürzungen bei Subventionen und für eine Erhöhung der Reichensteuer, allerdings nur im Rahmen einer großen Einkommensteuerreform. Eine Anhebung des Spitzensteuersatzes oder der Erbschaftssteuer lehnt Söder ab. Der Saurüsselkopf in den Chiemgauer Bergen bleibt nach dem wochenlangen Waldbrand weiterhin gesperrt, denn die Polizei hat mit Wärmebildkameras verborgene Glutnester entdeckt. Auch der Regen hat diese nicht komplett gelöscht. Glutnester können demnach im Inneren dicker Bäume oder Wurzelstöcke teils auch unter der Erde verborgen sein. Das Betretungsverbot wird überwacht. 2 Niederlagen, 0 Punkte. Das ist die bittere Bilanz der deutschen Eishockey-Nationalmannschaft nach den ersten beiden Gruppenspielen bei der WM in der Schweiz. Das setzt das deutsche Team jetzt früh unter Druck. Pia Wegner berichtet.
2: Bisher läuft die WM alles andere als gut für das deutsche Team. Nach der 1:3 Auftaktniederlage gegen Finnland ging auch die Partie gegen Lettland verloren, nämlich mit 0:2. Und dabei waren die Letten eigentlich eine der Nationen, gegen die Deutschland hätte punkten müssen. So muss jetzt mindestens ein Sieg gegen einen der großen Gruppengegner, also die USA oder Gastgeber Schweiz, her.
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3: Hier die wichtigsten Meldungen von den Straßen bei uns in der Region. Fahr auf der A6 Pilsen in Richtung Nürnberg besonders vorsichtig. Zwischen Amberg Süd und Amberg West kommt es zu Behinderungen wegen eines defekten Fahrzeugs.
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4: Am Morgen sind noch Schauer aus der Nacht möglich und auch tagsüber kann es gebietsweise regnen und ist eher diesig. Morgen bleibt es zwar kühl mit um die 15 Grad, es kommt aber auch wieder die Sonne raus.
0: Punkt. 4 Uhr. 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

Hier die wichtigsten Meldungen von den Straßen bei uns in der Region. Wenn du gerade auf der A6 Pilsen in Richtung Nürnberg unterwegs bist, fahr zwischen den Anschlussstellen Amberg Süd und Amberg West besonders vorsichtig. Hier kommt es zu Verzögerungen wegen eines defekten Fahrzeugs.

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1: Ich bin Hendrik Daum. Einen schönen guten Morgen. Verdi-Chef Wernicke hat Bundeskanzler Merz vorgeworfen, hinsichtlich der Reformpläne der Regierung bisher keine Einigkeit mit den Gewerkschaften gesucht zu haben. Wernicke sagte am Abend in der ARD, dass es unter den Vorgängern von Merz, also Merkel und Scholz, regelmäßig Austauschrunden im Kanzleramt gegeben habe. Wernicke hat zugleich Kompromissbereitschaft signalisiert. Er lehnt es aber ab, etwa den Kündigungsschutz zu lockern oder das Renteneintrittsalter zu erhöhen. Der Expertenrat für Klimafragen stellt heute seinen neuen Prüfbericht vor. Darin bewerten die Fachleute die deutschen Treibhausgasemissionen für das vergangene Jahr. Außerdem geben sie eine Prognose ab, ob Deutschland bei seinen Klimazielen auf Kurs ist. Bis 2045 will Deutschland ja klimaneutral sein. Die 5 Experten hatten das Klimaschutzprogramm der Bundesregierung unlängst als unzureichend kritisiert. Mit einem großen Gottesdienst vor der Würzburger Residenz und der Aufforderung anzupacken, ist der 104. Deutsche Katholikentag zu Ende gegangen. Etwa 900 Programmpunkte mit Musik, Kunst, Diskussionsrunden und spirituellen Angeboten gab es in Würzburg. Florian Klaus berichtet.
2: Die Welt brennt, aber sie ist nicht verloren. Mit diesen Worten hat der Vorsitzende der Deutschen Bischofskonferenz Wilmer zum Engagement für Frieden und Menschlichkeit aufgerufen.
3: Wartet nicht, zögert nicht, schaut hin, packt an, geht los, habt Mut, steh auf. Amen.
2: Konkret hat er etwa auf die humanitäre Lage im Sudan verwiesen.
1: Bei der Eishockey-WM in der Schweiz hat die deutsche Mannschaft auch ihr zweites Spiel verloren. Sie unterlag Lettland mit 0:2. Zum Fußball. Kräuter Fürth hat sich mit einem 3:0-Sieg über Fortuna Düsseldorf in die Relegation für die zweite Liga gerettet. Düsseldorf steigt ab. Elversberg steigt in die Bundesliga auf. Paderborn geht als Tabellendritter in die Relegation.
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4: Aktuell für dich normaler Verkehr auf den Straßen in der Region. Gute Fahrt.
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5: Am Morgen sind noch Schauer aus der Nacht möglich und auch tagsüber kann es gebietsweise regnen und ist eher diesig. Morgen bleibt es zwar kühl mit um die 15 Grad, es kommt aber auch wieder die Sonne raus.
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2: Und uns liegen derzeit keine Störungsmeldungen für dich vor, egal wohin du unterwegs bist. Gute Fahrt.

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5: Ich bin Christian Augustin. Guten Morgen. Der Expertenrat für Klimafragen stellt heute seinen neuen Prüfbericht vor. Darin bewerten die Fachleute die deutschen Treibhausgasemissionen für das vergangene Jahr. Außerdem geben sie eine Prognose, ob Deutschland bei seinen Klimazielen auf Kurs ist. Bis 2045 will die Bundesrepublik klimaneutral sein. Die 5 Experten kritisierten das Klimaschutzprogramm der Bundesregierung vor kurzem als unzureichend. Mit einem großen Gottesdienst vor der Würzburger Residenz und der Aufforderung anzupacken ist der 104. Deutsche Katholikentag zu Ende gegangen. Etwa 900 Programmpunkte mit Musik, Kunst, Diskussionsrunden und spirituellen Angeboten gab es in Würzburg. Viele mussten wegen zu großen Andrangs geschlossen werden. Themen beim Katholikentag in Würzburg waren die weltweiten Kriege und Armut. Es läuft nicht so richtig bei der Eishockey-Weltmeisterschaft. In der Schweiz hat die deutsche Mannschaft auch ihr zweites Spiel verloren. Das Team unterlag Lettland mit 0:2.
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8: Sieht gut aus auf den Straßen, entspannte Fahrt.
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8: Wenn du was hast, kannst du gerne durchrufen. 0160 89 70 89 7. Auch eine kurze WhatsApp schreiben.
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8: Wir haben aktuell 4 Grad in Regensburg bei der Armin-Wolf-Arena, 3 Grad in Nittenau. Es ist herrlich draußen. Wir haben einen wunderschönen Morgenhimmel. Wir starten gut rein in den Montag mit ganz viel Sonne, kein Wolken. Am Nachmittag kann dann leider doch nochmal der Regen dazukommen bei maximal 19 Grad.
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8: Wunderschönen guten Morgen, Becky, weiterhin im Urlaub. Wir starten rein in die neue Woche und das nach einem sehr aufregenden Wochenende. Dazu gibt es natürlich immer voll die Hits und wir starten direkt rein mit richtig guter Musik von einem wirklich starken Duo von Miles Smith und Niall Horan. Drive Safe gibt's jetzt auf Gong FM.
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Gong FM, 6.05 Uhr genau. Und was war das für ein Wochenende? Ich weiß gar nicht, wo wir anfangen sollen. Es war so viel los, Regensburg-Marathon, letzter Spieltag in der dritten Liga vor unseren Jahren. Start vom Duldwochenende. Wir machen heute einen ganz entspannten ESC auch noch. Wir hören gleich rein, hier auf Gong FM.

6.13 Uhr, wunderschöner Sonnenaufgang über den Dächern Regensburgs und der Region. Und was war das für ein Wochenende? Sportlich, aber auch musikalisch. Der 70. Eurovision Song Contest hat einen neuen Sieger. Zum ersten Mal gewinnt Bulgarien mit seinem doch sehr außergewöhnlichen Dance-Song Bangaranga. Mit klarem Abstand vor dem Song von Israel auf Platz 2 und Rumänien auf Platz 3. Gewonnen hat ja die Sängerin Dara. Sie ist auch im eigenen Land wirklich eine sehr große Nummer, großer Popstar. Deutschland mit Sarah Engels und ihrem Song Fire. Boah. Platz 23 von 25, 12 Punkte, 0 Punkte vom Zuschauervoting. Oh, das ist schon ein dickes Ding. Österreich ist noch schlechter, die sind ja sogar Gastgeber gewesen. Und noch Großbritannien. Also da haben wir wirklich gut performt. Aber Sarah Engels hat, würde ich echt sagen, das Beste draus gemacht. Echt eine gute Show gemacht, war ein guter Auftritt. Aber wir hören jetzt rein, hier auf Gong FM. Direkt am Montagmorgen in den ESC-Gewinnersong Dara Bangaranga gibt's jetzt hier auf Gong FM.

0: ist auf jeden Fall ein Wachmacher. Dara mit Banga Ranga, der Gewinnersong vom diesjährigen ESC. Hast du gehört? Hier auf Regensburgs Hitradio.
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1: 6.23 Uhr.
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3: Beim SSV Jahn Regensburg steht nach dem Saisonende der Umbruch an. Der Drittligist hat jetzt 8 Spieler offiziell verabschiedet, darunter Kapitän Christian Kühlwetter und Stammkeeper Felix Gebhardt. Auch Andreas Geipel, Noel Eichinger und mehrere Leihspieler verlassen den Verein. Nach der Niederlage gegen FC Energie Cottbus startet beim Jahn damit jetzt der Neuaufbau für die kommende Saison.
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1: Sieht gut aus auf den Straßen, entspannte Fahrt.
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1: Kannst du gerne durchgeben, einfach eine kurze WhatsApp 0160 89 70 89
2: 7. 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
1: 4 Grad haben wir aktuell in Regensburg am Fischmarkt. Wir haben 3 in Rieckhofen und 2 in Langquaid. Ist noch richtig schön draußen. Wir haben keine Wolken, wir haben ganz viel Sonne. Und so bleibt jetzt auch erstmal den Morgen über. Heute Nachmittag kommen dann doch nochmal leider ein paar Wolken dazu. Kann auch immer mal wieder leichte Regenschauer geben bei maximal 18 Grad. Heute, morgen auch höchstens 18, Mix aus Sonne und Wolken mit immer mal wieder Regen möglich.
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1: Wir starten rein in eine neue Woche. Becky noch im Urlaub. Die kommt dann Donnerstag wieder, müsste es sein. Dann reicht's aber auch. Dann muss die Frau aber auch jetzt langsam mal erholt sein. So lange gibt's natürlich hier immer voll die Hits und immer voll die Infos, was bei den Promis so los war dieses Wochenende. Das checken wir aus in den nächsten Minuten. Vorher gibt's noch Teddy Swims, außerdem Felix Jen und Cascada. Und jetzt um 6.25 Uhr gibt's Benson Boone hier auf Gong FM.

0: Eddie Swims, 6.33 Uhr, hörst du mit Bad Dreams hier auf Regensburgs Hit Radio.
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0: Seit 5 Jahren hat der Star-DJ Kygo eine ganz besondere Melodie im Kopf und jetzt kündigt er damit einen ganz besonderen Release an. Mit seiner Single Heaven on My Mind ehrt er den schwedischen DJ Avicii. Nicht nur durch die stilistische Ähnlichkeit, denn für Kygo ist er seine größte Inspiration, den ihn einfach auch ja, zum elektronischen Musik gebracht hat. Er findet, dass sein neuer Song Ähnlichkeiten zu Aviciis Hit Hey Brother hat und deswegen hat er für die Vocals denselben Sänger engagiert, nämlich Dan Timinski. Kygo hat sogar schon einen kleinen Einblick veröffentlicht.

0: Boah, ich lüge nicht. Ich habe Gänsehaut an den Armen bekommen. Das ist ganz krass. Diese Stimme von dem Dan Timinski, auch bei Hey Brother, direkt Vibes aus 2010 wieder. Und auch wenn noch kein Release-Datum feststeht, ich freue mich sehr drauf. Er will noch hoch hinaus. Die Kaulitz-Zwillinge sind zwar schon lange ganz oben angekommen, aber Tom hat ja ein neues Ziel vor Augen. Nämlich hat er erzählt in der letzten Folge in deren Podcast, dass er vorhat, mit dem Klettern anzufangen, bevor er sich an Berge traut. Aber natürlich erstmal in der normalen Kletterhalle. Sein Bruder findet das aber, Zitat von Bill, total unsexy. Da gibt es bestimmt einige, die da anderer Meinung sind.
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War das ein schönes Video. Ray ist aktuell auf Tour und wer kommt da auf die Bühne? Der einzig wahre Hans Zimmer. Und wer sitzt noch im Publikum? Die einzig wahre Adele. Also Ray ist wirklich auf dem Weg dahin, einer der größten Künstlerinnen zu werden, die wir so haben auf diesem Planeten. Und jetzt hörst du sie hier auf Gong FM mit Where is my husband? Guten Morgen.

0: 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Peter Fox und Ines hörst du mit Zukunft Pink. Und gleich für dich. In der nächsten Stunde mit dabei Bruno Mars, aber um Punkt 7. Kato und John, Turn the Lights Off hörst du um Punkt 7 hier auf Gong FM.
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18: Ich bin Christian Augustin. Schönen guten Morgen. Es ist ein sehr wichtiges Thema und bei uns läuft es dabei richtig gut. Deutschland bekommt beim Schutz von Kindern vor sexueller Gewalt in einem internationalen Vergleich gute Noten. In einer Untersuchung der englischen Denkfabrik Economist Impact landete Deutschland auf dem 3. Platz, gleich hinter Australien und Großbritannien. Bewertet wurden Gesetze und Programme, die Kinder schützen oder dabei helfen sollen, erlebte Gewalt zu verarbeiten. Nicht mit ihm. CSU-Chef Markus Söder spricht sich klar gegen eine Erhöhung der Mehrwertsteuer aus. Er hält das in Zeiten hoher Inflation für das völlig falsche Signal, sagte er in der ARD. Stattdessen zeigt sich Söder offen für pauschale Kürzungen bei Subventionen und für eine Erhöhung der Reichensteuer, allerdings nur im Rahmen einer großen Einkommensteuerreform. Einen höheren Spitzensteuersatz oder mehr Erbschaftssteuer lehnt Söder nach wie vor ab. Für die deutsche Eishockey-Nationalmannschaft läuft es bei der Weltmeisterschaft in der Schweiz noch nicht so richtig rund. 2 Niederlagen, 0 Punkte, so die Bilanz nach den ersten beiden Gruppenspielen. Auch in der Partie gegen Lettland war nichts zu holen. Am Ende stand es 0:2.
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0: Sieht gut aus auf den Straßen, gute Fahrt.
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0: Regensburg-Sallern, Amberger Straße, Höhe Friedhof-Tankstelle steht noch der Blitzer-Anhänger. Und wir haben über WhatsApp, das in Hagelstadt an der stehen soll, bei Tempo 30. Wenn du auch was hast, gerne eine kurze WhatsApp 0160 89 70 89 7.
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0: Wir haben 4 Grad in Obertraubling und 3 in Wörth an der Donau. Mix aus Sonne und Wolken heute den Tag über. Jetzt am Morgen ist es noch richtig herrlich. Wir haben ganz viel Sonne, blauer Himmel bei maximal 19 Grad heute. Am Nachmittag kann es dann auch nochmal regnen.
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0: Becky hat noch frei. Wir starten rein in eine neue Woche. Natürlich mit immer vollen Hits und der besten Laune. Ich habe für dich dabei Bruno Mars, Alok und Khalid mit neuer Musik. Vorher aber ein sehr viraler Song. Da hat das Internet aber wieder geliefert. Kato und John, Turn the Lights Off hier auf Gong FM. Assel.

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Miley Cyrus hast du gehört mit End of the World. Wir sprechen gleich ein bisschen mal übers Wochenende nochmal, was da so los war, wie es mit dem Marathon war, wie es mit der Duld war. Und ich habe ein paar Cottbus-Fans kennengelernt. Ja, die haben mir auch einiges erzählt. Ich bin gespannt und wir hören rein in den nächsten Minuten. Jetzt für dich Alok und Khalid mit brandneuer Musik in der Gong FM Playlist Dive Into Me.

Gong FM, 7.16 Uhr. Was war das für ein Wochenende? Wir hatten den Marathon, wir hatten den ESC, wir hatten das erste Duld-Wochenende und wir haben das letzte Spiel von unserem Jan gehabt. Und ich war dann am Samstag noch auf der Duld und ich komme nicht richtig aus der Nähe bei Cottbus, aber Cottbus ist relativ, anderthalb, zwei Stunden, ungefähr zweieinhalb Stunden weg. Und mein Heimatverein hat vor einem Jahr Cottbus aus dem Landespokal geschossen und deswegen durften die Jungs dann nicht beim DFB-Pokal mitspielen. Und dann war ich auf der Duld, war dann kurz draußen aus dem Zelt und dann kamen da zwei Cottbusser und dann habe ich so gesagt, ey Jungs, herzlichen Glückwunsch hier zum Aufstieg, ne, ich spiele jetzt wieder zweite Liga. Und die so, ja danke, ey, wir sind so froh, wir sind aufgestiegen und dann sind wir noch in so einer schönen Stadt und können jetzt hier noch auf der Duld feiern und wir trinken richtiges Bier und alle sind so nett und das ist so schön hier zu sein. Und die waren so nett, die waren so herzlich und das kann ich mir gut vorstellen. Stell dir mal vor, du steigst dann auf und dann bist du, ich nenne jetzt keine Stadt, wir machen jetzt hier keine andere Stadt fertig. Cuxhaven. Weiß ich nicht. Irgendwo, wo es halt einfach nicht so schön ist. Aber dann bist du einfach aufgestiegen, hast sowieso ein gutes Leben und dann bist du noch in Regensburg auf der Maiduld. Es geht nicht besser. Ach, schön. Grüße gehen nochmal raus an die beiden Männer. Wir kommen zurück zu immer von den Hits. Gleich für dich noch Dua Lipa. Vorher gibt's Cat's Eye mit Gabriella hier auf Regensburgs Hitradio um 7.

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4: 7:27 Uhr.
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4: Beim Regensburg-Marathon sind heuer rund 7200 Teilnehmer an den Start gegangen, so viele wie noch nie. Gelaufen wurden unter anderem Halbmarathon, Dreiviertelmarathon und die kompletten 42 Kilometer. Entlang der Strecke ist vor allem in der Altstadt echte Partystimmung gewesen. Tausende Zuschauer haben die Läufer lautstark angefeuert, viele verkleidet und mit kreativen Schildern. Auch hunderte Helfer sind im Einsatz gewesen, damit das Großevent reibungslos klappt. Danke an jeden und jede Einzelne.
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4: Sieht gut aus auf den Straßen, entspannte Fahrt.
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4: Da habe ich einen durchbekommen. In Höhenhof wird geblitzt zwischen Oberhinkofen und Bad Abbach Richtung Bad Abbach bei Tempo 50. Außerdem Regensburg-Sallern, Amberger Straße, Höhe Friedhof-Tankstelle steht der Blitzeranhänger. Und in Regensburg-Westen in der Dornierstraße beim Supermarkt bei Tempo 30. Wenn du auch was hast, dann gerne durchrufen. 0800 0800 89.7, deine Gong FM Service Hotline.
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4: Wir haben 4 Grad in Stadt am Hof und 4 in Siegenburg. Mix aus Sonne und Wolken den restlichen Tag über. Aktuell haben wir einen richtig schönen Morgen. Es kann am Nachmittag auch noch ein bisschen Regen geben bei maximal 19 Grad.
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4: Wunderschönen guten Morgen. Becky hat noch Urlaub, den gönnen wir ihr auch. Zum Ende der Woche ist sie dann wieder zurück. Bis dahin gibt es natürlich immer voll die Hits. Ich habe für dich dabei Artemis, ich habe für dich dabei Clock und natürlich auch die große, die einzig wahre Taylor Swift. Hörst du jetzt mit The Fate of Ophelia hier auf Gong FM.

Bis bei Gong FM 7.39 Uhr haben wir es. Was war das für ein Wochenende? Der Regensburg-Marathon war auch ein absolutes Highlight. Über 7.000 Menschen haben da mitgelaufen. Auch der Trachtenlauf war ja auch ein Riesending wieder. Also jeder, der da mitgelaufen ist, wirklich, wirklich, ich ziehe meinen Hut. Vielleicht irgendwann mal in diesem Leben wird dieser Körper fit genug sein, um auch einen Marathon, vielleicht sogar einen Halbmarathon mitzulaufen. Bis dahin, glaube ich, dauert es aber noch ein wenig. Weil das dann doch ein bisschen zu viel für diesen kleinen Körper. Solange gibt es natürlich immer voll die Hits, die kann ich nämlich ganz gut spielen. Ich habe noch Topic und Nico Santos gleich für dich. Außerdem neue Musik von Holly Humberstone. To Love Somebody gibt's jetzt für dich hier um 7.40 Uhr auf Regensburgs Hitradio.

Quatsch. Du bist bei Gong FM. Viertel vor acht haben wir es. Auf dem Weg Richtung Arbeit gibt's immer voll die Hits. Gleich für dich noch Topic und Nico Santos. Vorher Leonie mit Don't Worry auf Gong FM.

0: 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Crow und Bunt gibt's mit Herz hier auf Ringsburgs Hitradio. Checken noch vor 8 die Straßen, damit du gut durchkommst.
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13: Ich bin Christian Augustin. Guten Morgen. Es geht nicht schnell genug. Dieser Meinung ist CSU-Chef Markus Söder bei den großen Reformen der Bundesregierung zu Steuern, Rente und Gesundheit. Er sieht sowohl die Union als auch den Koalitionspartner SPD unter Zeitdruck. In der ARD sagte Söder, dass Bevölkerung und Wirtschaft einen Satz nach vorne erwarten. Dafür braucht man alle am Tisch. Der CSU-Chef hat zu einigen Themen auch eine klare Einstellung. Beim Thema Steuern kann sich Söder zum Beispiel höhere Abgaben für Reiche vorstellen. Aber nur im Rahmen einer großen Steuerreform. Mehr Schutz im Ernstfall. Bundesinnenminister Alexander Dobrindt will die Kapazitäten beim Zivilschutz für den Kriegs- und Anschlagsfall massiv ausbauen. In der Bild sagte er, dass beim Bevölkerungsschutz und der zivilen Verteidigung aufgerüstet wird. Dabei geht es um ein Sonderprogramm in Höhe von 10 Milliarden Euro, zum Beispiel für Spezialfahrzeuge und Feldbetten. Wir alle können künftig mithelfen, Deutschlands Verwaltung einfacher zu machen. Unter dem Motto Deutschland, was geht, können Bürgerinnen und Bürger jetzt ihre Ideen für weniger Bürokratie einreichen. Bis Mitte Juni sammelt das Digitalministerium die Probleme über ein Online-Portal oder Bürgertelefon. Für die wichtigsten Anliegen macht der Bund dann Geld locker.
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0: A3 Passau Richtung Nürnberg zwischen Nittendorf und Laber, das ist eine Baustelle, deswegen ist der Standstreifen da blockiert. B16 Regensburg Richtung Ingolstadt zwischen Haselbach und Regensburg Nord, da beträgt der Zeitverlust aktuell 14 Minuten, da ist ein bisschen mehr los, sonst sieht's aber ganz gut aus, gute Fahrt.
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0: Regensburg-Salern, Amberger Straße wird geblitzt, Höhe Friedhof Tankstelle, außerdem Regensburg-Westen, Dornierstraße beim Supermarkt bei Tempo 30. Dann haben wir noch Blitzer A3 Regensburg Richtung Passau zwischen Rosenhof und Wörth an der Donau wird von der Brücke runter geblitzt und in Höhenhof zwischen Oberhinkofen und Bad Abbach Richtung Bad Abbach wird bei Tempo 50 geblitzt. Danke an alle fürs Melden, wenn du auch was hast, einfach kurz durchrufen 0800 0800 89 7.
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0: Wir haben 5 Grad in Königswiesen und 5 in Beratshausen. Mix aus Sonne und Wolken dann für den restlichen Tag. Jetzt aktuell genießen wir noch ein bisschen die Sonne und den klaren Himmel. Das Ganze war heute maximal 19 Grad mit ein bisschen Regen am Nachmittag.
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0: Wir starten rein in die neue Woche natürlich mit immer voll den Hits. Ein bisschen K-Pop habe ich gleich für dich. Vorher gibt's Haven mit I Run hier auf Gong FM. Wunderschönen guten Morgen.

Das erste Duldwochenende war schon ein absolutes Highlight. Ich kann das zweite gar nicht abwarten und freue mich, wenn wir dann wieder auf den Bierbänken stehen und einfach uns gut gehen lassen und ein bisschen über die Duld wandern, die Warendult angucken, ein bisschen stöbern. Und ich habe noch zwei Memos, die noch mal ein bisschen das erste Duldwochenende zusammenfassen. Da hören wir gleich rein in den nächsten 10 Minuten hier auf Gong FM. Jetzt Shabuzi.

0: bist bei Gong FM, hier sind deine Wachmacher. Das erste Duldwochenende, würde ich sagen, war ein voller Erfolg. Das Wetter hat gehalten, die Stimmung war gut und die Zelte waren voll. Und ich habe nochmal Moritz und Paul hier. Die fassen uns nochmal ein bisschen das erste Wochenende zusammen und sprechen auch nochmal vielleicht eine kleine Einladung aus.
1: Servus Rengsburg. Also, erstes Duldwochenende ist richtig gut. Kommt auf jeden Fall vorbei. Ein gutes Bier trinken, Freunde treffen, alte Bekannte sehen, ein paar Lieder mitsingen. Super geil.
2: Das erste Duldwochenende ist wieder Wahnsinn. Die Leute strömen ins Göckelzelt, das ist mal Wahnsinn. Die trinken alle Bier, die Stimmung ist überragend, alle singen mit und es ist Wahnsinn.
0: Die trinken alle Bier. Geile Aussage. Ja, so soll es doch sein. Also das erste Duldwochenende war ein voller Erfolg. Danke auch nochmal an Moritz und Paul aus dem Bierzelt am Wochenende. Und dann sage ich, lass mal das zweite Wochenende nochmal besser werden. Die Temperaturen nochmal so 5, 6, 7 Grad. Ticken wärmer noch und dann geht's ab. Ich freue mich riesig aufs zweite Duldwochenende. Ich denke, du da draußen auch. Und dann sieht man sich vielleicht wieder auf der Bank mit Namas. Wir kommen so lange zurück zu immer vor den Hits. Gleich will ich noch Glockenbach. Mark Forster ist auch noch dabei. Jetzt Alex Warren hier auf Gong FM.
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0: reicht. Wir haben es 8.27 Uhr.
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0: Ein 21-Jähriger aus Schwandorf hat sich vor Gericht verantworten müssen, weil er gefälschte 50-Euro-Scheine im Darknet bestellt haben soll. Zwei Blüten sind damals bei einem Imbiss und einem Foodtruck aufgetaucht. Auf beiden hat die Polizei seine Fingerabdrücke gefunden. Der junge Mann behauptet vor Gericht, er hat die Scheine nur aus Neugier bestellt und später verbrannt. Das Amtsgericht glaubt ihm das aber nicht komplett und verurteilt ihn nach Jugendstrafrecht zu 2 Wochenenden Freizeitarrest und 3.000 Euro Geldstrafe.
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0: A3 Nürnberg Richtung Passau zwischen Straubing und Schwarzach, da ist eine Baustelle, deswegen ist der rechte Fahrstreifen, der Standstreifen gesperrt. Das geht noch bis 11 Uhr heute. A3 Passau Richtung Nürnberg zwischen Nittendorf und Laber, da ist der Standstreifen auch wegen einer Baustelle gesperrt. Sonst sieht es aber ganz gut aus. Entspannte Fahrt.
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0: Regensburg-Saarland, Amberger Straße wird Höhe des Friedhofs bei der Tankstelle geblitzt. Außerdem Regensburg-Westen, Dornierstraße beim Supermarkt steht einer. Dann haben wir noch A3 Rosenhof, da steht auch ein Blitzer Richtung Regensburg. Und Höhenhof zwischen Oberhenkhofen und Bad Abach Richtung Bad Abach wird bei Tempo 50 geblitzt. Wenn du auch was hast, ruf gern durch. 0800 0800 89.7, deine Service-Hotline.
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0: Die Sonne scheint, wir haben blauen Himmel, es ist herrlich draußen, guter Start in die neue Woche. So bleibt es jetzt auch erstmal, dann Richtung Mittag, Nachmittag kommen ein paar Wolken dazu, dann kann es auch vereinzelt nochmal Regenschauer geben bei maximal 18 Grad.
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0: Wunderschönen guten Morgen, wir haben es 8:29 Punkt, genau. Dazu gibt es immer voll die Hits zum Start in die neue Woche. Gleich für dich noch You Not Us mit neuer Musik. Vorher Lady Gaga und The Dead Dance hier auf Gong FM.

Wir haben einen neuen ESC-Gewinner. Der 70. Eurovision Song Contest geht an Bulgarien und zwar an Dara. Die hat mit ihrem Song Bangaranga gewonnen und ist tatsächlich ein ziemlicher Ohrwurm und der geht ordentlich rein. Und ich finde, um 8.39 Uhr kann man das jetzt auch mal bringen. Deswegen gibt's jetzt für dich hier auf Gong FM Dara mit dem ESC-Gewinner-Song Bangaranga. Guten Morgen.

0: Gong FM 8.53 Uhr gleich für dich in der nächsten Stunde. Mit dabei ab 9 ist Paula Stella mit Love Sick und der Mann hier. Ed Sheeran mit Azizam gibt's gleich in voller Länge hier auf Gong FM.
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15: Ich bin Christian Augustin. Schönen guten Morgen. Mitmachen und was bewegen. Unter dem Motto Deutschland, was geht, können wir uns alle an der Modernisierung unseres Landes beteiligen. Jeder darf Ideen für eine einfachere Verwaltung einreichen. Stichwort Bürokratieabbau. Das geht bis Mitte Juni online oder per Telefon. Die Ideen sollen dabei helfen, alltagsnahe Probleme beispielsweise bei Steuern oder Sozialleistungen zu lösen. Nach der Sammlung läuft eine Abstimmung. Danach entstehen Konzepte und die möchte man dann ab kommenden Frühjahr direkt in die Bundesverwaltung einbinden. Innenminister Alexander Dobrindt will stark in den Bevölkerungsschutz investieren. Medienberichten zufolge geht es um ein Sonderprogramm in Höhe von 10 Milliarden Euro für zusätzliche Ausrüstung, Gebäude, Personal und Technik. Der Bild sagte Dobrindt, dass die Aufrüstung mit klarer Kante gegen hybride Bedrohungen erfolgt. 10 Jahre Bauzeit und rund 400 Millionen Euro Kosten. In München wird heute das neue Strafjustizzentrum eröffnet. Der Bau beherbergt künftig 5 Gerichte und 2 Staatsanwaltschaften. Vor Ort arbeiten im neuen Strafjustizzentrum rund 1.300 Menschen.
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0: A3 Regensburg Richtung Weiden. Zwischen Regensburg Nord und Ringstauf. Da liegt ein Metallteil auf der Fahrbahn. Auf dem linken Fahrstreifen, um genau zu sein. Da bitte vorsichtig fahren. Gute Fahrt.
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0: Haben wir Regensburg-Sallern einstehen, Amberger Straße, Höhe vom Friedhof und der Tankstelle und im Regensburger Westen, Dornierstraße beim Supermarkt bei Tempo 30. Wenn du auch was hast, ruf gern durch 0800 0800 89.7, deine kostenlose Service-Hotline.
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0: 10 Grad haben wir geknackt, offiziell in Regensburg und der Region. Maximal 19 bekommen wir heute. Es bleibt etwas grauer und bewölkter dann Richtung Nachmittag. Kann es auch immer mal ein bisschen Regen geben. Vorher genießen wir aber die Sonne. Wir genießen den strahlenden blauen Himmel über Regensburg. Und das ist doch ein guter Start in die neue Woche.
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0: Während Kollegin Becky sich noch einen entspannten macht im Urlaub, starten wir rein in eine neue Woche. Wir packen es an, dazu immer voll die Hits. Ich habe für dich gleich noch David Guetta, außerdem haben wir noch Marshmallows aktuelle Single. Vorher gibt's alle Farben hier auf Gong FM mit Baby Goodbye. Baby Goodbye.

Hase, Baby, Schatz, Schnuffelpuh. So viele Kosenamen da draußen. Und jetzt ist die Frage an dich. Was ist so ein Kosename, wo du sagst, den hattest du schon mal in irgendeiner Beziehung oder hast du auch jetzt noch, das ist dein Kosename. Aber der ist doch eher untypisch. Oder vielleicht gibt es ja auch welche, die du sagst, nee, die gehen gar nicht. Also wenn man so seinen Partner nennt oder seine Partnerin, dann hat man den Bezug verloren. Schreib mir 0160 89 70 89 7, einfach ans Gong FM Studio Handy. Und so lange wir auf die Antwort warten, gibt's jetzt Marshmallow hier auf Regensburg Hit Radio.

0: Du bist bei Gong FM, schön, dass du mit am Start bist. Kosenamen sind so eine Sache, ne? Also sie können ja richtig süß sein, wenn du sowas hast wie Hase, mein Liebling, mein Schatz, mein Sonnenschein. Aber die können auch etwas übertrieben sein, sowas wie Hasepups oder mein kleines Babylein, das ist ja kein, alles möglich. Wenn man das mag, dann ist das ja auch alles schön und dann ist das gut so. Und jetzt haben wir in Regensburg und der Region mal rumgefragt, was sind so Kosenamen, die du hast, die vielleicht auch ein bisschen einzigartig sind oder vielleicht gibt es ja auch welche, die du gar nicht mehr magst.
1: Schokokrümelkeksbaby.
2: Nee, Schnuffelbierchen, aber das ist jetzt auch nicht so verrückt, glaube ich.
3: Ich würde nur grundsätzlich sagen, dass ich mal Baby ganz schlimm finde.
4: Hase.
5: Ich mag generell keine Kosenamen. Ich finde das irgendwie ein bisschen lächerlich.
6: Ich glaube, Mausi finde ich komisch.
7: Zacki.
8: Hase, ja, sowas. Kätzchen fand ich auch weird.
9: Ich finde Göttergatte immer ganz cool.
10: Schnurzelputz.
0: Schnurzelputz, Göttergatte. Na gut, ist ja sehr interessant. Ganz groß im Kommen ist ja auch Macca aktuell wieder, ne? Mit Macca rausgehen. Das ist ja auch immer ganz gut. Also, schreib mir gerne, was dein Kosename ist. Oder ob du sagst, du hattest mal einen richtig komischen Andi 0160 89 7 089. Einfach ans Gong FM Studio Handy.

0: So, das macht 18,20 bitte.
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6: 9.27 Uhr.
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6: A93 Regensburg Richtung Weiden in Höhe Wennberg-Köblitz, da liegt Metallteil auf der rechten Fahrbahn, da bitte vorsichtig fahren. Dann haben wir noch Kreis Kelheim, Langenburg Richtung Landshut, zwischen Mainburg und Sandelshausen, da gab es einen Unfall, auch da bitte vorsichtig fahren, gute Fahrt.
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6: Regensburg-Saarland, Amberger Straße wird geblitzt, Höhe Friedhof-Tankstelle und im Landkreis Regensburg in Höhenhof zwischen Oberhinkhofen und Seedorf wird beidseitig geblitzt. Wenn du auch was hast, gerne eine kurze WhatsApp.

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0: 12 Grad haben wir gerade in Ringsburg am Neufahrplatz und wir haben noch 10 in Brennberg. Heute bleibt es ja eigentlich jetzt erstmal richtig schön draußen. Die Sonne scheint, der Himmel ist blau. Paar Wolken, die jetzt sich dazu gesellen. Es werden dann nur immer mehr. Am Nachmittag kann es auch vereinzelte Regenschauer geben bei maximal 19 Grad.
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0: Es ist ein bisschen was los. Die Küche brodelt, sagt man das? Unsere Lieblingskünstler, die tun sich zusammen und möchten was machen. Und zwar gegen die hohen Ticketpreise da draußen. Einige große Namen sind dabei, Nina Chuba, Kraftklub, die Toten Hosen, also da geht's richtig ab. Alle Infos gibt's gleich für dich in den nächsten Minuten hier auf Ringsburgs Hitradio. Jetzt Handtricks mit Golden auf Gong FM.

0: The Weeknd. Hörst du auf Gong FM mit Dancing in the Flames. Und es ist ja immer wieder so eine Sache, ne? Der Lieblingskünstler oder die Lieblingskünstlerin kommt in die Stadt. Ey, man hat ewig drauf gewartet. Und dann klickst du dich rein. Es ist auch einfach mal direkt ausverkauft, wie immer. Und dann gibt es ja noch die Möglichkeit, sich ein bisschen online umzuschauen, mal da zu stöbern, hier zu gucken. Vielleicht will ja noch kurzfristig irgendwer ein Ticket loswerden. Aber die Preise sind dann meist 100, 150, 200% teurer. Dagegen haben sich jetzt nicht nur die Fans was vorgenommen, sondern auch die Künstler selbst. Ne, Lisa?
1: Ja, voll. So Musiker wie Nina Chuba, Kraftklub oder sogar die Toten Hosen haben zusammen mit vielen anderen jetzt eine Höchstgrenze für die Preise auf dem Zweitmarkt gefordert. Denn was da mittlerweile einige für ein Geschäft draus machen, ist ja wirklich unglaublich. Auf manchen Plattformen werden die Tickets bis zu 250% teurer verkauft. Dieses zusätzliche Geld ist reine Abzocke und kann nicht zum Beispiel für die Produktion neuer Musik genutzt oder die nächste Tour finanziert werden.
0: Also hat am Ende doch irgendwie nicht so richtig jemand was davon. Außer halt die, die es nicht sollten. Gibt es da jetzt Konsequenzen? Müsste es ja eigentlich mal geben, oder?
1: Ja, voll. Deswegen wurde jetzt ein offener Brief an die Bundesregierung erstellt, den nicht nur viele bekannte Personen, sondern auch Konzertagenturen und Veranstalter unterschrieben haben. Gefordert wird da unter anderem, dass vorab bestimmt wird, wo die Tickets überhaupt weiterverkauft werden dürfen und dass eben nicht mehr als 25% on top verlangt werden dürfen.
0: Na, dann hoffen wir mal, dass das durchgeht und wir einfach wieder ein bisschen entspannter auf Konzerte gehen können. Auch natürlich, was die Preise angeht. Danke an Lisa aus der Gong FM Redaktion. Einfach, dass wir uns unsere Lieblingsstars wieder leisten können und die live zuschauen können. Willkommen zurück zu Immer voll den Hits 49 haben wir es. Sonny Fodera gibt's jetzt hier auf Regensburgs Hitradio auf

0: Gong FM 9.46 Uhr. Jetzt für dich Lady Gaga hier auf Ringsburg Hit Radio.
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0: 9.54 Uhr. Austin, hast du gehört, mit Electrified. Und gleich für dich, in der nächsten Stunde ab 10 Uhr, gibt's für dich zum Beispiel den hier. Sarah Larsson, Lush Life, richtig gutes Ding. Er lebt ja auch so ein bisschen so einen zweiten Frühling, die Frau, aber mehr als verdient. Außerdem, um Punkt 10, Shabuzi gibt's mit der Bar-Song, dann in voller Länge. Immer voll Hits gibt's bei uns schon zur vollen Stunde.
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18: Ich bin Christian Augustin. Gute Nachrichten gibt es vom Wohnungsbau. Der Aufwärtstrend hält weiter an. Im März wurden bundesweit 21.800 neue Wohnungen genehmigt, fast 12% mehr als ein Jahr zuvor. Allgemein gesehen sieht es im ersten Quartal deutlich besser aus als vergangenes Jahr. Der wichtige Wohnungsbau erholt sich langsam von einer tiefen Krise. Gründe dafür sind gesunkene Zinsen und schnellere Genehmigungen. Wie können Bürgerinnen und Bürger über den Tankrabatt hinaus entlastet werden? Auf diese Frage fehlt der Bundesregierung noch die Antwort, aber Wirtschaftsministerin Katharina Reiche sprach sich nun für eine Senkung der Stromsteuer für alle aus, das ist aber nicht so einfach. Große Unbekannte ist die Finanzierung. Eine Senkung der Stromsteuer für alle schlägt mit 5,4 Milliarden Euro zu Buche. Die Koalitionspartner konnten sich bisher aber nicht auf eine Gegenfinanzierung einigen, weil schlicht das nötige Geld fehlt. Bundesinnenminister Alexander Dobrindt will die Kapazitäten beim Zivilschutz massiv ausbauen. Wir rüsten beim Bevölkerungsschutz und der zivilen Verteidigung auf, sagte er der Bild. Laut der Zeitung geht es um ein Sonderprogramm in Höhe von 10 Milliarden Euro für zum Beispiel Material und Gebäude.
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0: A93 Regensburg Richtung Weiden in Höhe Wernberg-Köblitz. Da liegt ein Metallteil auf dem rechten Fahrstreifen. Da bitte vorsichtig fahren. Gute Fahrt.
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0: Regensburg-Saarland, Amberger Straße, Höhe Friedhof, Tankstelle wird geblitzt. Landkreis Regensburg, Höhenhof, zwischen Oberhinkhofen und Seedorf, da wird beidseitig geblitzt. Und hier kam noch was rein von Renate. In Bad Abbach wird beim neuen Friedhof bei Tempo 50 geblitzt. Danke fürs Melden. Wenn du auch was hast, einfach kurz durchrufen. 0800 0800 89 7.
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0: Wir haben 12 Grad in Regensburg aktuell am Kasernenviertel. Nehmen wir doch das. Dann haben wir noch 13 in Falkhofen und wir haben 13 in Bad Abbach. Es ist, jetzt langsam kommen ein paar Wolken dazu, aber wir haben immer noch ziemlich viel blauen Himmel. Wir haben ordentlich Sonne noch, das genießen wir jetzt, denn am Nachmittag kann dann es etwas bewölkter und grauer werden und auch ein wenig Regen kann runterkommen bei maximal 19 Grad.
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6: A93 Regensburg Richtung Weidenfahrt. Auf Höhe Wernberg-Höblitz, Achtung Mitte, liegt ein Metallteil auf dem rechten Fahrstreifen. Nochmal die A93, diesmal Weiden Richtung Hof zwischen Neustadt an der Waldnab und Falkenberg. Hier momentan 1 Kilometer Stau. Und ähnliches auch in der Gegenrichtung A93 Hof Richtung Weiden zwischen Wiesau und Falkenberg. Da ist der Standstreifen blockiert, steht ein kaputter LKW und in diesem Bereich ebenfalls 1 Kilometer Stau.
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6: In Regensburg steht der Blitzer in der Amberger Straße auf Höhe Friedhof bzw. Tankstelle. Dann im Landkreis Regensburg in Höhenhof, kleine Ortschaft zwischen Oberhinkhofen und Seedorf. Hier wird in beide Richtungen geblitzt. Und auf der B299 steht auch ein Blitzer und zwar hier auf Höhe Mühlhausen. Der fotografiert Richtung Neumarktfahrt.
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6: Mit Sonnenschein geht's rein in die neue Woche. Später strömen mehr und mehr Wolken zu uns in die Region. Ein paar von denen können für kurze Schauer sorgen. Insgesamt wird es wieder etwas wärmer heute mit an die 20 Grad. Der Wettertrend, es bleibt wechselhaft mit einigen Wolken, kleinen Schauern. Aber auch die Sonne kann sich immer wieder durchsetzen die nächsten Tage. Die Temperaturen bleiben so knapp.

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11: Ich bin Justin Hamm. Innenminister Dobrindt will aufrüsten, und zwar beim Bevölkerungsschutz. 10 Milliarden Euro sollen in Ausrüstung, Gebäude, Personal und Technik gesteckt werden, berichtet die Bild-Zeitung. Dirk Zeitler berichtet.
12: Angeschafft werden sollen mit dem Geld unter anderem Spezialfahrzeuge und Feldbetten. Zuvor hatten die großen Hilfsorganisationen eine Zeitenwende im Zivilschutz gefordert. Derzeit werde ehrenamtlichen Helfern teils Material zur Verfügung gestellt, mit dem schon ihre Großeltern gearbeitet hätten, sagte DRK-Präsident Gröhe der Süddeutschen Zeitung.
11: Im ersten Quartal ist die Zahl der Baugenehmigungen in Deutschland deutlich gestiegen. Vor allem wurden viele Wohnungen und Zweifamilienhäuser genehmigt. Der Zentralverband Deutsches Baugewerbe warnt aber, um den Bedarf im Land zu decken, braucht es immer noch 10.000 Genehmigungen mehr pro Monat. Und eine Genehmigung sei noch längst keine fertige Wohnung. Die Branche rechnet mit steigenden Baukosten durch die höheren Kraftstoff- und Energiepreise. Die anstehenden Reformen werden für viele Menschen in Deutschland auch Belastungen bedeuten. Nun wollen auch die Bundestagsabgeordneten Verzicht üben. Die anstehende Erhöhung der Diäten wird voraussichtlich ausgesetzt. Das kündigte CDU-Politiker Bilger an. Er sagte bei RTL, auch Politiker müssten ihren Beitrag leisten. SPD, Linke, Grüne und AfD sind ebenfalls für eine Aussetzung. In Würzburg hat heute der zweite Prozess wegen eines Mordes von vor 32 Jahren begonnen. Angeklagt ist ein heute 49-Jähriger, der die damals 13 Jahre alte Schülerin Sabine auf einem Reiterhof bei Karlstadt getötet haben soll. Weil er damals erst 17 war, gilt Jugendstrafrecht. Das Verfahren findet unter Ausschluss der Öffentlichkeit statt. Der Bundesgerichtshof hatte das erste Urteil, 6,5 Jahre Jugendstrafe, aufgehoben.
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15: Achtung bitte, auf der A6 Nürnberg in Richtung Pilsen fahrend. Auf Höhe Sulzbach-Rosenberg liegt ein Plastikteil auf der Fahrbahn.
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15: In Regensburg-Sallern steht der Blitzer in der Amberger Straße und zwar auf Höhe Friedhof bzw. der Tankstelle. Dann im Landkreis Regensburg ein Blitzer auf Höhe Höhenhof, das ist zwischen Oberhinkrofen und Seedorf. Der fotografiert in beide Richtungen und auf der B299 wird auch geblitzt, nämlich auf Höhe Mühlhausen Richtung Neumarkt fahrend.
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15: In Regensburg-Ziegelsdorf momentan 15 Grad. In Beratshausen im Landkreis Regensburg sind es 14 Grad und in Neumarkt am Bahnhof schon 16 Grad. Ja, noch ist alles eitel Sonnenschein bei uns in der Region. Ab dem Nachmittag wird es wolkiger bei uns. Zum Teil fallen dann später auch Schauer. Trotzdem wird es spürbar wärmer heute mit an die 20 Grad. Der Wettertrend. Besonders in der Nacht auf Dienstag fällt wieder Regen bei uns. Zum Teil dann auch noch morgen früh. Und die nächsten Tage werden so unbeständig bei uns mit zeitweise dichten Wolken. Regenschauer sind mit dabei, aber auch ein guter Schuss Sonnenschein dazwischen.
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1: A9 München Richtung Nürnberg fahren, zwischen dem Dreieck Holledau und Langenbruck. Achtung bitte, auf dem linken Fahrstreifen liegen Reifenteile verstreut. Dann noch die B20 Straubing-Pilsen zwischen Parkstetten und der Anschlussstelle zur A3 bei Straubing. In beiden Richtungen Gefahr durch Personen auf der Fahrbahn.
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1: Momentan keine Blitzer gemeldet.
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1: Dennoch ist alles eitel Sonnenschein bei uns in der Region. Ab dem Nachmittag wird es wolkiger bei uns. Zum Teil fallen dann später auch Schauer. Trotzdem wird es spürbar wärmer heute mit an die 20 Grad. Der Wettertrend. Besonders in der Nacht auf Dienstag fällt wieder Regen bei uns. Zum Teil dann auch noch morgen früh. Und die nächsten Tage werden so unbeständig bei uns. Mit zeitweise dichten Wolken. Regenschauer sind mit dabei. Aber auch ein guter Schuss Sonnenschein dazwischen.

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24: Ich bin Justin Hamm. Die Bundesregierung tut nicht genug für den Klimaschutz. Das sagt der Expertenrat für Klimafragen, ein unabhängiges Beratergremium der Regierung. Demnach dürfte das von Umweltminister Schneider vorgestellte Klimaschutzprogramm deutlich geringer ausfallen als angenommen. Selbst wenn das Programm komplett umgesetzt würde, werde keines der Klimaziele für das Jahr 2040 erreicht, so die Experten. Lob gab's für den geplanten Schutz von Moorgebieten. US-Präsident Trump hat dem Iran gewohnt martialisch gedroht. Die Uhr ticke und der Iran solle sich besser schnell bewegen, sonst werde von ihm nichts übrig bleiben. Das hat Trump auf Truth Social geschrieben. Die USA und Israel haben die Angriffe auf den Iran vor fast 5 Wochen offiziell ausgesetzt. Weiter wartet Washington aber vergeblich auf Irans Bereitschaft zur Verhandlung eines Friedensabkommens. Deutschland, was geht? Unter diesem Motto können wir uns nun alle an der Modernisierung unseres Landes beteiligen. In einem sogenannten Bürger-Hackathon kann jede und jeder seine Ideen einreichen, wie die Verwaltung vereinfacht werden kann. Tanja Wagner, wie funktioniert das Ganze denn?
0: Bis 14. Juni sollen Bürgerinnen und Bürger am Telefon oder online Ideen liefern, um alltagsnahe Probleme beispielsweise bei Steuern und Sozialleistungen zu lösen. Ab Juli wird dann über die Ideen abgestimmt und es werden umsetzbare Konzepte daraus gemacht. Die vielversprechendsten Ansätze sollen dann im Folgejahr direkt in die Bundesverwaltung integriert werden, lautet das offizielle Versprechen.
24: Auf der Sachsen-Franken-Magistrale geht's mit der Bahn jetzt schneller und zuverlässiger. Das ist das Versprechen der Bahn. Die Bauarbeiten sind jetzt planmäßig abgeschlossen. Die Strecke zwischen Dresden und Hof ist nun durchgängig zweigleisig befahrbar. Zudem wurden die Bahnhöfe aufgewertet und Schallschutzwände reduzieren den Lärm für Anwohner.
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3: Genau, Verkehr ist keiner gemeldet, du hast freie Fahrt. Und wenn du noch was gesehen hast, die Gong FM Service Hotline ist die 0800 0800 89 7. In Regensburg, Saarland, steht zum Beispiel einer in der Amberger Straße, Höhe Friedhof, Tankstelle. Da steht der Blitzeranhänger. Danke, Christine, fürs Durchgeben.
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3: Am Domplatz in Regensburg gerade 18 Grad, 17 aktuell in Bodenwöhr im Landkreis Schwandorf und auch in Obertraubling 17 Grad. Ist doch ein Träumchen das Wetter. Heute ganz viel Sonne, am Nachmittag kommen ein paar Wolken dazu. Es soll aber trocken bleiben und die Temperaturen liegen bei angenehmen 18 bis 21 Grad. Morgen der Dienstag startet teils mit etwas Regen, später wird's dann aber ganz schön bei 16 bis 20 Grad. Hi, ich bin Emmy. Schön, dass du dabei bist. Rein geht's in deine Mittagspause. Jetzt dabei Benson Boone mit Sorry, I'm Here for Someone Else. Und davor David Guetta, Ava Max zusammen mit Alphaville, Forever Young.

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Na, wieder fit? Du hörst Gong FM am Montagmittag. Das erste Duldwochenende ist nicht ohne, gerade für den Geldbeutel. Wir gucken gleich mal, ob du nächstes Wochenende vielleicht so ein kleines bisschen sparen kannst. Nach zwei Songs hier auf Gong FM.

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Die Sonne scheint, direkt Bock, sich rauszusetzen. Auf ein Aperol oder in den Biergarten oder draußen eine Pizza essen. Das fühlt sich immer bei dem Wetter an wie so ein Mini-Urlaub, ist aber leider genauso teuer. Und dann kommt ja auch noch Trinkgeld dazu. Ich würde so sagen, so um die 10%. Wie macht ihr das? In Deutschland ist Trinkgeld ja kein Muss. Trotzdem, so 5-10% sind laut Knigge angemessen. Solange alles passt, finde ich es auch total fair. Auch auf der Duld jetzt in Regensburg. Ich meine, die Masse schleppen sich ja nicht allein von A nach B. Und gerade jetzt, wo die Preise auch so ein bisschen gestiegen sind, ist es auch so, dass das Trinkgeld insgesamt etwas weniger wird. Das hat jetzt eine neue Umfrage ergeben. Und es gibt auch laut Umfrage immer mehr Menschen, die in bestimmten Situationen gar nichts mehr geben. Finde ich persönlich ein bisschen wild. In diesem Sinne, cheers auf den Sommer, auf die Duld und aufs Draußensein. Und ich hoffe, ihr habt jetzt mit Wasser angestoßen. Du hörst Gong FM an deinem Montagmittag. Weiter geht's mit Michael Schulte mit 5 a.m.

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7: 12:30 am Dienstag.
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7: Da ist gerade nichts gemeldet.
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7: In Regensburg in der Frankenstraße, da steht einer stadteinwärts kurz nach dem Kino. Auf der A93 Weiden Richtung Regensburg auf Höhe Schwandorf-Mitte, da wird von der Brücke runtergeblitzt. Und in Regensburg-Sallern-Amberger Straße, Höhe Friedhof-Tankstelle, steht noch immer der Blitzeranhänger. Und wenn du noch was gesehen hast, die Gong FM Service Hotline ist die 0800 0800 89 7.
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7: In Beratshausen im Landkreis Regensburg 17 Grad, am Petersweg Parkhaus in Regensburg 18 und auch in Amtsberg

0: als Kelheim 18 Grad. Die Sonne scheint, es kommen mittlerweile ein paar Wolken dazu, aber nichts Besonderes. Dazu liegen die Höchstwerte bei 18 bis 21 Grad heute am Dienstag. Also morgen dann erst eher bewölkt. Die Sonne ist aber wieder am Start bei 16 bis maximal 20 Grad.
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0: Abends laut im Club Popmusik hören, das kann ja jeder. Wenn du Lust auf ein bisschen musikalische Abwechslung hast, dann ist Talents on Stage heute ab 20 Uhr im leeren Beutel vielleicht was für dich. Das Jazz- und Pop-Ensemble in Between der Musikschule Regensburg tritt auf. Dich erwartet dort also ein nicer Abend. Eintritt ist auf Spendenbasis, also schau gern vorbei. Wenn dir morgen Abend eher nach Deep Talk als Small Talk ist, dann gefällt dir der Stammtisch im Blomberg bestimmt. Beim Mindful Meetup gibt es Input von Experten, aber auch viel Raum und Zeit, um dir eine reflektierte und bewusste Auszeit vom Alltag zu nehmen und dich mit anderen auszutauschen. Das Thema morgen, liebe dich selbst. Also die perfekte Gelegenheit, dir selber was Gutes zu tun und dort vorbeizuschauen. Jeder ist willkommen, der Eintritt ist frei. Los geht's um 19:30
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13: Kurz vor eins. Du hörst Regensburgs Hitradio gleich mit Clock Clock Out of the Dark. Und auch mit am Start Nico Santos.

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2: Ich bin Justin Hamm. Rheinland-Pfalz hat einen neuen Ministerpräsidenten. CDU-Politiker Gordon Schnieder wurde von den Landtagsabgeordneten zum Regierungschef gewählt. CDU und SPD haben sich auf eine große Koalition geeinigt, die erste in Rheinland-Pfalz überhaupt. Mit Schnieder stellt die CDU nach 35 Jahren SPD erstmals wieder den Ministerpräsidenten. Die CDU war bei der Landtagswahl mit 31% der Stimmen stärkste Kraft geworden. Deutschland dürfte in den kommenden Jahren mehr CO2 verursachen als eingeplant, was dem Klima schadet. Die Anstrengungen der Bundesregierung reichen nicht aus, schreibt der Expertenrat für Klimafragen nun. Er berät die Regierung. Ronny Tochau, was bemängeln die Experten denn?
3: Die derzeitigen Prognosen der Regierung, wie viel Treibhausgase Deutschland in den kommenden Jahren ausstoße, seien zu optimistisch. Vor allem in den Bereichen Energie und Gebäuden. Auch weil es zusätzliche Risiken gäbe, etwa die aktuelle Reform des Heizungsgesetzes. Längerfristig sei es unwahrscheinlich, dass Deutschland sein Ziel erreiche, bis 2045 klimaneutral zu sein.
2: Der Aufwärtstrend beim Wohnungsbau hält an. Im März wurden bundesweit 21.800 neue Wohnungen genehmigt, fast 12% mehr als ein Jahr zuvor. Allgemein sieht es im ersten Quartal deutlich besser aus als letztes Jahr. Der so wichtige Wohnungsbau erholt sich langsam von einer tiefen Krise. Aber die Branche warnt, Genehmigungen seien noch keine fertigen Wohnungen, die Baukosten bleiben hoch und könnten weiter steigen. 10 Jahre Bauzeit, rund 400 Millionen Euro Kosten. In München wird gleich das neue Strafjustizzentrum eröffnet. Der Bau wird künftig 5 Gerichte und 2 Staatsanwaltschaften beherbergen. Während der Bauzeit hatte es einige Rückschläge gegeben, zum Beispiel, dass plötzlich bemerkt wurde, dass die Gefangenentransporte nicht in die Tiefgarage passen. Nun ist alles ready, rund 1.300 Menschen werden im neuen Strafjustizzentrum arbeiten.
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5: Gerade ist nichts gemeldet. Gute Fahrt dir.
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5: In Regensburg, Frankenstraße stadtauswärts, kurz nach dem Kino steht einer. Auf der A93 Weidenrichtung Regensburg auf der Höhe Schwandorf Mitte wird von der Brücke runter geblitzt. Und in Regensburg, Salander steht in der Amberger Straße auf der Höhe von der Tankstelle noch immer der Blitzeranhänger. Und wenn du noch was gesehen hast, die Gong FM Service Hotline ist die 0800 0800 89 7.
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5: In Schierling im Landkreis Regensburg 18 Grad, auch in Regensburg am Westbayer 18 und 17 Grad auch in Kelheim. Schön sonnig ist es heute bei 18 bis maximal 21 Grad. Am Nachmittag gibt es dann ein paar Wolken mehr. Morgen dann 16 bis 20 Grad. Erst ist es noch ein bisschen grau, regnerisch, soll dann morgen Mittag, Nachmittag aber wieder schön werden. Und wenn ihr bei dem Wetter jetzt wieder mit dem Rad unterwegs seid, Achtung, Achtung, morgen ist in Regensburg Fahrradkontrolltag von 9 bis 12 im Dörnbergpark und Villapark. Top informiert geht's durch deinen Montag. Ich bin Emmy. Hi!

Lady Gaga, Abracadabra auf Gong FM. Und gleich unser Thema, lustige Kosenamen. Hattest du schon mal einen? Wir waren in Regensburg unterwegs und haben euch gefragt. Eure Antworten gibt's nach zwei Songs hier auf Gong FM.

0: dein Mittag mit Gong FM. Ja, jetzt, wo überall wieder die Lebkuchenherzen hängen. Mit Mein Prinz oder Traumfrau oder auch öfter gesehen King und Queen. Ja, bei Kosenamen, da hat jeder so seinen Geschmack. Und wir haben euch gefragt, welchen lustigen Kosenamen hattest du schon?
1: Schokokrümelkeks, Baby.
2: Nee, Schnupfelbierchen, aber das ist jetzt auch nicht so verrückt, glaube ich.
3: Ich würde nur grundsätzlich sagen, dass ich mal Baby ganz schlimm finde.
4: Hase.
5: Ich mag generell keine Kosenamen. Ich finde das irgendwie ein bisschen lächerlich.
6: Ich glaube, Mausi finde ich komisch.
7: Zacki.
8: Hase, ja, sowas. Kätzchen fand ich auch weird.
9: Ich finde Göttergatte immer ganz cool.
10: Schnurzelputz.
0: Ja, ich gebe zu, bei mir ist Hase auch mal ein Ding gewesen. Ja, gut, dass diese Zeit vorbei ist. Du hörst Regensburgs Hitradio jetzt mit Towns and I. Und das wäre auch mal ein guter Kosename. Dance Monkey, hier auf Gong FM.

0: kurz vor 13:30, du hörst Gong FM.
1: So, das macht 18:20 bitte.
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0: Aktuell normaler Verkehr. Komm gut an.
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0: In Regensburg in der Frankenstraße steht einer. Wenn ihr statt auswärts kurz nach dem Kino fahrt, auf der A93 Weiden Richtung Regensburg auf Höhe Spandorf Mitte, wird von der Brücke runter geblitzt und in Regensburg-Saarland-Amberger Straße Höhe Tankstelle steht noch immer der Blitzeranhänger. Und hast du noch was gesehen? Die Gong FM Service Hotline ist die 0800 0800 89 7.
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0: In Pendling und am Hauptbahnhof in Regensburg messen wir 18 Grad und auch in Schmidtmühlen, Landkreis Schwandorf 18.

0: Grad. Am Nachmittag können ein paar Wolken dazukommen, soll heute aber meist trocken bleiben. Die Höchstwerte liegen so bei angenehmen 18 bis 21 Grad. Morgen dann 16 bis 20 Grad. Erst noch mit ein paar Wolken, soll dann im Laufe des Tages immer sonniger werden.
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1: Seit 5 Jahren hat Star-DJ Kygo eine Melodie im Kopf. Und jetzt hat er einen ganz besonderen Release angekündigt. Mit seiner Single Heaven on Your Mind ehrt er den schwedischen DJ Avicii. Hörst du auch durch die stilistische Ähnlichkeit? Für Kygo ist Avicii seine größte Inspiration. Er hat ihn zur elektronischen Musik gebracht. Kygo hat für die Vocals im neuen Song denselben Sänger engagiert wie Avicii in Hey Brother, Dan Timinski. Kygo hat sogar schon einen kleinen Einblick veröffentlicht.

0: Gänsehaut. Ich bekomme direkt den Vibes der frühen 2010er. Und auch wenn noch kein Release-Datum feststeht, ich freue mich drauf. Er will hoch hinaus. Die Kaulitz-Zwillinge sind zwar schon lange ganz oben angekommen, aber Tom hat ein neues Ziel vor Augen. Er erzählt jetzt in der neuesten Folge von Bill und seinem Podcast, dass er vorhat, mit dem Klettern anzufangen, bevor er sich an Berge traut, aber natürlich erstmal in einer normalen Kletterhalle. Sein Bruder findet das aber, Zitat, total unsexy. Da gibt's bestimmt einige, die da anderer Meinung sind.
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13: Neuester Stand. Ich bin Moritz Einzel. 63 Mal Ja, 38 Mal Nein, 2 Enthaltungen. Gordon Schnieder ist zum neuen Ministerpräsidenten von Rheinland-Pfalz gewählt worden. Nach der gewonnenen Landtagswahl stellt die CDU erstmals seit 35 Jahren wieder den Regierungschef in Rheinland-Pfalz. Sie koaliert mit der SPD. Zentrale Themen im Koalitionsvertrag sind kommunale Finanzen, Bildung, Staatsmodernisierung, Sanierung von Straßen und Brücken sowie Sicherheit. Im ersten Quartal ist die Zahl der Baugenehmigungen in Deutschland deutlich gestiegen. Vor allem wurden viele Wohnungen und zwei Familienhäuser genehmigt. Der Zentralverband Deutsches Baugewerbe warnt aber, um den Bedarf im Land zu decken, braucht es immer noch 10.000 Genehmigungen mehr pro Monat. Und eine Genehmigung sei noch längst keine fertige Wohnung. Die Branche rechnet mit steigenden Baukosten durch die höheren Kraftstoff- und Energiepreise. Auf der Sachsen-Franken-Magistrale geht's mit der Bahn jetzt schneller und zuverlässiger. Das ist das Versprechen der Bahn. Die Bauarbeiten sind jetzt planmäßig abgeschlossen. Die Strecke zwischen Dresden und Hof ist nun durchgängig zweigleisig befahrbar. Zudem wurden die Bahnhöfe aufgewertet. Schallschutzwände reduzieren den Lärm für Anwohner. Deutschland, was geht? Unter diesem Motto können wir uns nun alle an der Modernisierung unseres Landes beteiligen. In einem sogenannten Bürger-Hackathon kann jede und jeder seine Ideen einreichen, wie die Verwaltung vereinfacht werden kann. Tanja Wagner, wie funktioniert das Ganze?
14: Bis 14. Juni sollen Bürgerinnen und Bürger am Telefon oder online Ideen liefern, um alltagsnahe Probleme beispielsweise bei Steuern und Sozialleistungen zu lösen. Ab Juli wird dann über die Ideen abgestimmt und es werden umsetzbare Konzepte daraus gemacht. Die vielversprechendsten Ansätze sollen dann im Folgejahr direkt in die Bundesverwaltung integriert werden, lautet das offizielle Versprechen.
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17: Gerade alles ganz entspannt auf den Straßen. Du kommst gut durch.
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17: In Regensburg in der Frankenstraße stadtauswärts kurz nach dem Kino steht einer auf der A93 Weidenrichtung Regensburg auf Höhe Schwandorf Mitte von der Brücke runter. Und in Regensburg-Sallern in der Amberger Straße steht auf der Höhe von der Tankstelle noch immer der Blitzeranhänger. Und wenn du noch was gesehen hast, die Gong FM Service Hotline ist die 0800 089 87.
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17: In Wackersdorf im Landkreis Schwandorf 19 Grad, auch im Gewerbegebiet in Regensburg und in Laber im Landkreis Regensburg gerade 19 Grad. 18 bis 21 sind heute drin, dazu ist es schön sonnig. Langsam kommen hier und da ein paar Wolken dazu, es soll aber trocken bleiben. Morgen, der Dienstag, startet dann ein bisschen regnerisch grau, dann so Mittag, Nachmittag immer mehr Sonne bei 16 bis 20 Grad. Hey, ich bin Emmy, der zweite Kaffee läuft raus aus dem Mittagstief und genau deshalb jetzt bei uns Sabrina Carpenter mit Espresso.

0: Du hörst Regensburgs Hitradio Gong FM. Genau, Harry Styles ist wieder auf Welttournee. Samstag ging's los. Der ein oder andere Mega-Fan, auch aus unserer Region, wird seinen Weg nach Amsterdam gefunden haben. Denn statt von Stadt zu Stadt zu ziehen, sind's 10 Konzerte, die er in Amsterdam spielt. Und dann geht's weiter nach London. Die Fans müssen also zu ihm kommen. Aber das machen die Harry Styles-Fans ja gerne.
1: Für mich ist Harry einfach diese Fanbase. Also es ist wirklich einfach eine unglaublich gute Fanbase, wo man sich total wohlfühlt und unglaublich gute Musik in verschiedenste Richtungen, wo man jedes Gefühl eigentlich mit, ja, durchleben kann.
2: Harry bedeutet für mich sehr viel, weil ich habe angefangen so zu nähen und zu zeichnen für die Tour, für die Outfits und jetzt studiere ich Modedesign, inspiriert von den Love on Tour Outfits.
3: Ich hoffe ein bisschen auf eine Kisscam. Weil ich möchte ganz viel Geknutsche sehen und ich möchte auch ganz viel geknutscht werden.
0: Ja, das Album, das sollte ja dann den passenden Grundstein liefern. Bis Ende des Jahres wird Harry Styles in 7 Städten auf der ganzen Welt zu sehen sein, darunter allein 30 Konzerte in New York. Ja, Deutschland steht leider nicht auf seinem Tourplan, aber ich glaube fest dran, das kommt noch. Bei uns geht's weiter mit Pop Queen und natürlich auch Megastar Taylor Swift mit Opalite hier auf Gong FM. 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
7: Gerade alles ruhig auf den Straßen, wenn du unterwegs bist. Komm gut an.
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7: Da ist einer gemeldet und der steht in Regensburg-Sallern in der Amberger Straße auf der Höhe von der Tankstelle, der Blitzeranhänger. Und wenn du noch was gesehen hast, gerne einfach durchrufen. Die Gong FM Service Hotline ist die 0800 0800 89 7.
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7: In Schierling im Landkreis Regensburg 19 Grad, auch in Regensburg am Westbadweiher und in Abensberg im Kreis Kelheim 19 Grad. Schön sonnig ist es heute bei 18 bis 21 Grad. Gerade sind ein paar Wolken mehr dazugekommen, aber nichts Besonderes, es soll trocken bleiben. Morgen dann 16 bis 20 Grad. Erst ist es noch eher bewölkt, teils mit bisschen Regen, soll dann aber morgen Mittag, Nachmittag schon wieder schöner werden.
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17: Gong FM mit David Guetta und Teddy Swims. Gone, gone, gone gibt's für dich gleich aus dem Lola Young und Sing About Us gibt's um Punkt 15 Uhr.
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19: Ich bin Moritz Einzel.
20: Es entfielen auf den Abgeordneten Gordon Schnieder 63 Ja, 38 Nein, 2 Enthaltungen. Damit ist die erforderliche Mehrheit von 53 Stimmen erreicht. Meinen herzlichen Glückwunsch.
19: Damit ist Gordon Schnieder neuer Ministerpräsident von Rheinland-Pfalz. Der CDU-Politiker ist am Mittag im Parlament in Mainz gewählt und vereidigt worden. Er nehme das Amt mit großer Dankbarkeit und Demut an, sagte Schnieder.
21: Dieses Amt ist mehr als eine politische Aufgabe. Es ist Verantwortung für ein ganzes Land, für seine Menschen, seine Zukunft und seinen Zusammenhalt.
19: Auch die Minister der schwarz-roten Koalition in Rheinland-Pfalz wurden ins Amt eingeführt, darunter die bisherige bayerische CSU-Landtagsabgeordnete Eiling Hütig als Bildungsministerin. Seit Jahren schon machen die Länder Druck, dass der Zivilschutz ausgebaut wird. Innenminister Dobrindt will nun liefern. Bis 2029 sollen 10 Milliarden Euro in den Bevölkerungsschutz gesteckt werden. Unter anderem soll das Geld für Spezialfahrzeuge und für Gebäude des Technischen Hilfswerks verwendet werden. Über ein entsprechendes Eckpunktepapier berät das Kabinett übermorgen. Die Bundesregierung tut zu wenig für den Klimaschutz. Das schreibt der Expertenrat für Klimafragen in seinem neuesten Gutachten. Die Wirkung des Klimaschutzprogramms von Umweltminister Schneider dürfte demnach verpuffen. Keines der Ziele für 2040 werde erreicht, so die Experten. Auf den Malediven sind 5 Taucher aus Italien in einer Unterwasserhöhle ums Leben gekommen. Eine Leiche war bereits gefunden worden, jetzt wurden auch die anderen 4 geborgen. Das war kompliziert. Am Wochenende war bei der Aktion auch noch ein Rettungstaucher gestorben. Die italienische Tauchergruppe hatte für den Tauchgang in etwa 50 Metern Tiefe offenbar keine Genehmigung.
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22: A3 in Nürnberg Richtung Passau zwischen Straubing und Schwarzach. 2 Kilometer Stau, da brauchst du aktuell 23 Minuten länger.
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22: Haben wir eine noch in Regensburg-Sallern, Amberger Straße, Höhe der Friedhofs- und Tankstelle. Da steht immer noch der Blitzeranhänger. Melde Stausenblitzer gerne auch per WhatsApp unter 0160 89 70 89 7.
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22: 21 Grad haben wir es aktuell am Westbadweiher und 19 Grad sind es in Lappersdorf. Heute Nacht geht es dann runter auf 8 Grad, morgen dann teilweise bewölkt, auch ein bisschen Regen möglich, bei Höchstwerten um die 19 Grad.
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22: Du hast es vielleicht mitbekommen, in Leipzig ist ein Tiger ausgebrochen gestern und jetzt ein weiteres Tier in Hessen. Was ist denn los mit den Tieren? Ja, ihnen reicht's. Wir sprechen da mal gleich drüber in guten 10 Minuten.

Gong FM hier am Montagnachmittag. Vielleicht bist du ja gerade im Urlaub. So, hast gesagt, hey, keine Arbeit heute. Dann geil, alles richtig gemacht. Für alle anderen, ja, die Woche schaffen wir auch noch. Nächste Woche ist dann verkürzte Woche. Kriegen wir alles hin. Harrison habe ich jetzt für dich. All the things she said. Jetzt hier auf Gong FM.

3 haben wir es. Schönen Montagnachmittag dir. Momentan sind die Schlagzeilen voll mit Tieren. Ja, erst Timmy der Wahl, gestern ein Tiger, der in Leipzig ausgebrochen ist und da eine halbe Stunde frei rumgelaufen ist. Es wurde nur ein Mensch verletzt. Er hat sich dann in einer Gartensiedlung rumgetrieben, konnte sich aber nicht so gut tarnen. Die Polizei musste den Tiger leider Gottes erschießen. Am gleichen Tag noch in Hessen ein Bulle ausgebrochen, der hat ein Auto angegriffen. Also wie gesagt, Tiere einsperren, denen reicht jetzt auch. Die wollen jetzt auch raus. Also deswegen ja, bin ich da auch kein großer Freund davon, immer Tiere einzusperren. Sag ich dir, wie es ist. Turn the lights off gibt's jetzt hier auf Gong FM.

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5: Beim SSV Jahn Regensburg steht nach dem Saisonende der Umbruch an. Der Drittligist hat jetzt 8 Spieler offiziell verabschiedet, darunter Kapitän Christian Kühlwetter und Stammkeeper Felix Gebhardt. Auch Andreas Geipel, Noel Eichinger und mehrere Leihspieler verlassen den Verein. Nach der Niederlage gegen FC Energie Cottbus startet beim Jahn damit jetzt der Neuaufbau für die kommende Saison.
6: Danke dir, Jonas.
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5: Der Umbruch an. Der Drittligist hat jetzt 8 Spieler offiziell verabschiedet, darunter Kapitän Christian Kühlwetter und Stammkeeper Felix Gebhardt. Auch Andreas Geipel, Noel Eichinger und mehrere Leihspieler verlassen den Verein. Nach der Niederlage gegen FC Energie Cottbus startet beim Jahn damit jetzt der Neuaufbau für die kommende Saison.
6: Danke dir, Jonas.
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1: Haben wir aktuell einen in Regensburg-Saarland-Amberger Straße, Höhe des Friedhofs. Da steht immer noch der Blitzeranhänger. Melde Stausenblitzer gerne auch per WhatsApp unter 0160 89 70 89
0: 7. 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
1: 21 Grad haben wir es hier vor den Gong FM Studios in der Linienthalstraße und 17 Grad sind es aktuell in Hausen. Heute Nacht geht es dann runter auf 8 Grad. Morgen dann teilweise bewölkt mit bisschen Regen auch möglich bei Höchstwerten um die 19 Grad.
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1: Beim Pfand abgeben ist für manche die Zündschnur so minimal klein, dass sie sofort hochgehen. So passiert am Hauptbahnhof in Regensburg, wo auch sonst komplett Eskalation. Bis gleich, die ganze Geschichte in 10 Minuten hier bei uns.

Gong FM hier um 15.40 Uhr gleich. Einen schönen Montagnachmittag dir. Ich verstehe das wirklich nicht. Manche Leute, die kriegen beim Pfandrückgabensystem einfach schon den kompletten Rappel. Also da funktioniert mal der Automat zum Beispiel nicht oder eine Flasche geht wieder zurück. Die rasten komplett aus. Aber das i-Tüpfelchen hat jetzt eine Frau am Hauptbahnhof aufgesetzt, denn da ging es um eine Pfandrücknahme. Sie war in einer Systemgastronomie und die Mitarbeiterin hat gesagt, hey, sorry, geht aus technischen Gründen, können wir das Pfand leider gerade nicht annehmen. Es geht nicht. Daraufhin ist die Frau richtig sauer geworden, hat ihre leere Bierdose dann auf die Mitarbeiterin geworfen, hat sie dann auch damit an der Stirn verletzt. Daraufhin ist auch noch eine weitere Plastikflasche geflogen, also komplett ausgerastet. Ich meine, ein paar Meter weiter wäre dann auch nochmal eine andere Möglichkeit gewesen, am Hauptbahnhof das Pfand abzugeben. Da muss man doch nicht ausrasten wegen Pfand. Aber ich kenne das auch wirklich. Ich sage jetzt nicht den Supermarkt, bei dem ich regelmäßig meine Getränke hole, aber da habe ich auch schon Sachen erlebt am Pfandautomaten, wo ich mir sage, Freunde, durchatmen. Es ist nur ein Pfandautomaten. Und wenn es 2 Minuten länger dauert, dann dauert es halt 2 Minuten länger. Kein Mensch ist so wichtig, dem 2 Minuten, weißt du, so check ich nicht. Naja, machen wir weiter mit Musik, entspannen uns. To Love Somebody jetzt hier auf Gong FM. Schönen Nachmittag.

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10: Ich bin Moritz Einzel. Menschen organisieren sich, um anderen zu helfen. Der Spielraum für dieses zivilgesellschaftliche Engagement nimmt weltweit ab. Das steht im neuen Atlas der Zivilgesellschaft von Brot für die Welt. Auch Deutschland kommt darin nicht gut weg. Tanja Wagner berichtet.
11: Nicht mal mehr 4% der Weltbevölkerung lebt in Ländern mit garantierter Meinungs-, Versammlungs- und Vereinigungsfreiheit, warnt Brot für die Welt. Selbst in westlichen Demokratien wie Deutschland, Italien, der Schweiz oder auch Frankreich und den USA verschlechtert sich die Lage. Es würden schleichend Gesetze erlassen und bürokratische Hürden errichtet, um Menschen subtil einzuschüchtern oder zu lähmen. In anderen Ländern gäbe es offene Repression, Gewalt und Verfolgung.
10: Nach mehr als 10 Jahren Bauzeit ist in München das neue Strafjustizzentrum eröffnet worden. Rund 400 Millionen Euro und damit deutlich mehr als geplant hat der Bau gekostet. Das Gebäude soll künftig 4 Gerichte und 2 Staatsanwaltschaften beherbergen. Bayerns Ministerpräsident Söder sagte, das sei schon ein echter Prunkpalast. Es sei ein Signal für die gesamte bayerische Justiz, die stark sei. 2/3 der Menschen in Deutschland befürworten ein Verbot sozialer Medien für Kinder unter 14 Jahren. Das geht aus einer repräsentativen Umfrage des Bayerischen Forschungsinstituts für digitale Transformation hervor. Auf der Medienkonferenz Republika in Berlin warnten Forschende vor vorschnellen Verboten. Stattdessen brauche es strengere Regeln für Plattformen und mehr Medienkompetenz. CDU-Landeschef Gordon Schnieder ist der neue Ministerpräsident von Rheinland-Pfalz. Die Abgeordneten des Landtags in Mainz wählten den 50-Jährigen aus der Eifel zum Regierungschef einer schwarz-roten Koalition. Gordon Schnieder ist der jüngere Bruder von Bundesverkehrsminister Patrick Schnieder.
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14: A3 Nürnberg Richtung Passau zwischen Straubing und Schwarzach. 4 Kilometer Stau, Zeitverlust hier aktuell genau 1 Stunde. A3 Nürnberg Richtung Passau zwischen Bogen und Schwarzach ist der Standstreifen blockiert. Da gab es einen Unfall, da läuft ein Feuerwehreinsatz.
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14: Haben wir noch einen Blitzeranhänger in Regensburg-Saarland in der Amberger Straße? Melde Staus und Blitzer gerne auch per WhatsApp unter 0160 89 70 89 7. Dankeschön.
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14: Aktuell noch 20 Grad am Duldplatz und 19 Grad sind es in Rettenbach im Landkreis Cham. Heute Nacht geht es dann runter auf 11 Grad. Es kann am späten Nachmittag und am frühen Abend vereinzelt noch ein paar kleine Schauer tatsächlich auch geben. Morgen dann ganz sicher bewölkter Himmel mit Regen bei Höchstwerten um die 18 Grad. Mittwoch wird es dann aber schon sonniger bei 19 Grad. Und das Wochenende, das scheint richtig heiß zu werden. Temperaturen bis zu 31 Grad werden da erwartet bei uns.
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14: Wir warnen regelmäßig vor Schockanrufen, vor Betrügern am Telefon und das spricht sich langsam, glaube ich, rum. Denn in Neu-Traubling hat ein Mann, ein 68-Jähriger, souverän reagiert, hat gleich zwei dieser Gangster dingfest gemacht. Die ganze Geschichte gibt's gut in dann 15 Minuten bei uns. Bis gleich.

FM mit Harry Styles. Einen schönen Montagnachmittag dir. Harry Styles übrigens gerade aktuell auf World Tour und hat eine Bühne, die über die ganze Halle immer geht. Ja? Und er läuft und läuft und läuft wie Forrest Gump. Also, ja, finden die Fans sonderbar.

Strong FM mit Michael Patrick Kelly. Und wir warnen ja regelmäßig hier bei uns vor sogenannten Schockanrufen oder auch Betrüger anrufen, wie zum Beispiel, hallo, hier ist die Polizei. Bitteschön, wir brauchen von Ihnen Ihr ganzes Geld und Ihre Wertsachen, denn es sind Diebe in Ihrer Gegend unterwegs. Und genau diese Masche haben die beiden bei einem 68-Jährigen in Neutraubling versucht, aber der hat das natürlich geschnallt. Gott sei Dank, na, hat dann aber das Spiel erstmal mitgespielt, hat aber nebenbei dann die Polizei angerufen, also die echte Polizei hat den Vorfall geschildert und dann wurde ein Übergabeort ausgemacht und bei diesem Übergabeort war dann ja die Polizei anwesend und hat dann die zwei Verbrecher, was anders ist es ja nicht, dann tatsächlich mitgenommen. Ein Fahrer und den Mann, der den Boten dann gemacht hat. Also wieder zwei weg von der Geschichte. Sehr gut, so kann es weitergehen, dass diese Masche einfach keine Zukunft mehr hat. Jetzt machen wir weiter mit Jennifer Lopez und David Guetta, Save Me Tonight hier auf Gong

0: Gong FM hier. Um gleich 16:30.
1: So, das macht 18:20 bitte.
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3: Beim Regensburg-Marathon sind heuer rund 7200 Teilnehmer an den Start gegangen. So viele wie noch nie. Gelaufen wurden unter anderem Halbmarathon, Dreiviertelmarathon und die kompletten 42 Kilometer. Entlang der Strecke ist vor allem in der Altstadt echte Partystimmung gewesen. Tausende Zuschauer haben die Läufer lautstark angefeuert, viele verkleidet und mit kreativen Schildern. Auch hunderte Helfer sind im Einsatz gewesen, damit das Großevent reibungslos klappt. Danke an jeden und jede Einzelne.
4: Danke dir, Jonas.
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5: A3 Nürnberg Richtung Passau zwischen Bogen und Schwarzach ist der Standstreifen blockiert. Hier läuft immer noch ein Feuer.
3: Auch hunderte Helfer sind im Einsatz gewesen, damit das Großevent reibungslos klappt. Danke an jeden und jede Einzelne.
4: Danke dir, Jonas.
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5: A3 Nürnberg Richtung Passau zwischen Bogen und Schwarzach ist der Standstreifen blockiert.

0: WhatsApp unter 0160 987 0987.
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0: 19 Grad haben es aktuell noch am Domplatz, 18 Grad sind es in Schierling. Heute Nacht geht es runter auf 1 Grad. Es kann aber am späten Nachmittag und am frühen Abend vereinzelt auch noch ein bisschen regnen. Morgen dann den ganzen Tag eher bewölkt. Die Sonne lässt sich nicht wirklich blicken. Ein bisschen Regen haben wir auch mit dabei bei 18 Grad. Mittwoch wird es aber dann schon wieder sonniger bei Temperaturen um die 21 Grad.
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0: Du kennst diese Situation 100%ig. Du bist im Auto, plötzlich hinter dir Polizei. Du denkst, okay, habe ich was gemacht? Habe ich Lichtern? Es passt alles. Die wollen gar nichts von dir. Die haben vielleicht auch einen ganz anderen Weg. Cool bleiben. Aber ein junger Mann in Max und Heidhub ist gar nicht cool geblieben und hat dann was gemacht, was einfach wirklich einfach auch dumm war. Ich kann es nicht anders sagen. Wir reden da gleich drüber in 10 Minuten. Bis gleich.

FM mit The Weeknd. 16.40 Uhr haben wir es gleich. Ja, ja. Die Situation kennen wir alle. Wir sitzen mir nichts, ihr nichts im Auto, hören natürlich im besten Fall Gong FM, klar, und schauen in den Rückspiegel plötzlich ein Polizeiauto hinter uns. Und wir denken so, oh Gott, hab ich irgendwas gemacht? Man hat auch, wenn man nichts gemacht hat, sofort irgendwie ein ungutes Gefühl, aber cool bleiben, vor allem, wenn man was gemacht hat. Nein, Spaß beiseite. In Maxhütte-Heidhof ist ein 19-Jähriger nämlich genau in diese Situation geraten, stand an der Ampel und hinter ihm fährt ein Polizeiauto. Er schaut nochmal, macht die Tür auf und läuft weg, lässt das Auto einfach stehen an der Ampel. Die Polizei war eigentlich auf dem Weg zu einem Unfall, musste da was checken. Hat dann erstmal gesagt, jetzt müssen wir uns erstmal um diesen jungen Mann kümmern. Und dann ist rausgekommen, ja, er hatte einen Grund wegzulaufen, denn nämlich hatte er noch gar keinen Führerschein. Ist quasi gerade erst in der Ausbildung des Führerscheins und hat sich gedacht, er nimmt einfach mal ein paar Fahrstunden ohne Fahrlehrer. Ist natürlich nicht erlaubt. Und deswegen dauert das jetzt wahrscheinlich deutlich länger, bis er seinen Schein dann hat und er offiziell fahren darf. Also, klug war's nett, ne? Schönen Montagnachmittag dir hier mit Regensburg Hitradio Gong FM.

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0: um gleich 17 Uhr. Das riecht aber doch schon sowas nach Feierabend, oder? Sonne scheint auch noch ein bisschen, aber wie wird es in den nächsten Tagen? Und vor allem, es soll angeblich am Wochenende so richtig heiß werden. Das checken wir noch aus vor 17 Uhr hier auf Gong FM.
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20: Ich bin Moritz Einzel. Die geplante Diätenerhöhung für die 630 Bundestagsabgeordneten wird voraussichtlich ausgesetzt. Der Unionspolitiker Bilger sagte bei NTV, man sei mit der SPD gemeinsam der Auffassung, diesen Schritt jetzt gehen zu müssen. Hintergrund sind die anstehenden Reformen, so Bilger.
21: Es gibt auch nach meinem Eindruck eine große Bereitschaft in der Bevölkerung, diese Reformen mitzutragen, weil sie einfach nötig sind. Die sind aber auch mit Belastungen verbunden und deswegen halte ich es schon auch für richtig, wenn auch wir Politiker einen Beitrag leisten.
20: Eigentlich sollten die Abgeordnetenbezüge zum 1. Juli um knapp 500 Euro auf rund 12.330 Euro steigen. Deutschland ist beim Klimaschutz nicht mehr auf Kurs. Das zeigt ein neuer Bericht des Expertenrats für Klimafragen. Schon 2030 dürfte das Klimaziel demnach verfehlt werden. Noch problematischer werde es in den Jahren danach bis 2040, selbst wenn das Klimaschutzprogramm von Umweltminister Schneider komplett umgesetzt werde, so die Experten. In einem Masthähnchenbetrieb in Buchbach ist die für Vögel hoch ansteckende Newcastle-Krankheit ausgebrochen. 77.000 Vögel seien deshalb getötet worden, teilte das Landratsamt Mühldorf am Inn mit. Der Betrieb wurde demnach nach tierseuchenrechtlichen Vorschriften gesperrt. In der Region war die Newcastle-Krankheit in letzter Zeit mehrfach ausgebrochen. Am 23. Mai feiern wir den Geburtstag des Grundgesetzes. Bundespräsident Steinmeier hat aus diesem Anlass den Ehrentag ausgerufen. Ganz Deutschland soll gemeinsam anpacken. Schon heute hat Steinmeier eine Reihe von Mitmachaktionen zu der Initiative gestartet. In Dorsten packte er auch selbst mit an. Gemeinsam mit Schülern reinigte er in der Innenstadt Stolpersteine, die an Ermordete aus der Nazizeit erinnern.
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3: Aktuell soweit alles ruhig, dir eine gute Fahrt.
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3: Einen haben wir noch, einen Blitzeranhänger in Regensburg in der Amberger Straße, Höhe des Friedhof. Melde Stausenblitzer gerne per WhatsApp unter 0160 987 0987. Vielen Dank.
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3: 20 Grad haben wir es aktuell am Domplatz und 19 Grad sind es in Obertraubling. Später am Nachmittag oder am Abend kann es vereinzelt noch ein paar kleine Schauer geben. Morgen dann ein Mix aus Sonne und Wolken bei Höchstwerten um 18 Grad. Allerdings geht es heute in der Nacht tief in den Keller mit den Temperaturen. Also nur so 1 bis 3 Grad die Tiefstwerte heute Nacht.
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3: Seit Donnerstag läuft sie nun, die Regensburger Maiduld. Und das erste Fazit über das erste Wochenende haben wir gleich. Und eine Premiere, das gab es auf der Duld noch nie, was da am Mittwoch passiert. Da sprechen wir auch gleich drüber in einer guten Viertelstunde.

Gong FM um 17.04 Uhr. Dass Castingshows nicht mehr so gut funktionieren, ja, ist bekannt. Ne? Menowin hat seine Single rausgebracht, 900 Euro Umsatz in der ersten Woche, das war nix. Aber aus dem Hause The Voice Kids kommt jede Menge, zum Beispiel auch sie, heißt Leonie, nennt sich aber Loy. Red Eyes gibt sie jetzt hier auch für dich auf Regensburgs Hit Radio. Gong FM.

Gong FM mit Coldplay, die jetzt angekündigt haben, wir machen die World Tour wieder weiter. Es reicht doch nicht. 2027 gehen sie wieder auf Tour. Insgesamt 150 Termine gibt es. Ja, da kommt Kohle ins Haus. Ob Deutschland-Termine dabei sind, ist aktuell noch nicht bekannt. 17.13 Uhr haben wir es mittlerweile und seit Donnerstag läuft die Regensburger Maiduld. An Vatertag schon die Hölle los gewesen und das erste Wochenende natürlich standesgemäß sehr, sehr voll gewesen. Wetter hätte ein bisschen besser sein können, aber letztendlich unterm Strich bis auf ein paar kleine Vorkommnisse war auch alles friedlich. Da wollten ein paar Jungs Bierkugel klauen. Mit den Securities haben sie sich da nicht so gut verstanden. Da gab es ein bisschen Reibereien, aber auch da ist alles geklärt und ja, die Duld ist weiterhin im vollen Gange. Auch heute Morgen in den ganzen nächsten Wochen geht es hier ab und am Mittwoch gibt es eine Premiere. Das gab es so auf der Duld noch nie und zwar schauen wir da ins Artmanns Herzl. Da ist nämlich 47 Night zu Gast. Das heißt, es gibt House Music. Ja, du hast richtig gehört. House Music trifft Tracht. Ein geiles Konzept, finde ich. Und das geht dann ab 17 Uhr los bis 23 Uhr mit insgesamt 5 DJs, die da auflegen und ich kann mir das richtig gut vorstellen. House Music, geiles Wetter, Tracht, das ist doch ein Perfect Match. Bin ich sehr gespannt. Werd auf jeden Fall vorbeischauen. Bibi Rexha gibt's jetzt mit New Religion hier auf Regensburg Hit Radio Gong FM.

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4: Ein 21-Jähriger aus Schwandorf hat sich vor Gericht verantworten müssen, weil er gefälschte 50-Euro-Scheine im Darknet bestellt haben soll. Zwei Blüten sind damals bei einem Imbiss und einem Foodtruck aufgetaucht. Auf beiden hat die Polizei seine Fingerabdrücke gefunden. Der junge Mann behauptet vor Gericht, er hat die Scheine nur aus Neugier bestellt und später verbrannt. Das Amtsgericht glaubt ihm das aber nicht komplett und verurteilt ihn nach Jugendstrafrecht zu 2 Wochenenden Freizeitarrest und 3.000 Euro Geldstrafe.
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6: Aktuell soweit alles ruhig. Dir eine gute Fahrt in den Feierabend.
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6: Haben wir in Regensburg in der Amberger Straße, Höhe des Friedhofs, da steht immer noch der Blitzer-Anhänger. Melde Staus und Blitzer gerne auch immer per WhatsApp unter 0160 987 0987.
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6: Wunderschönes Feierabendwetter. Blauer Himmel, Sonnenschein, aktuell 21 Grad am Duldplatz. Heißt, warum nicht vorbeischauen? Feierabend halbe oder Feierabend mass. Schöne Brotzeit. Geil. Da hätte ich jetzt auch Bock drauf. So, aber es wird in der Nacht deutlich kälter. So 3-4 Grad nur die Tiefstwerte. Morgen dann ein Mix aus Sonne, Wolken, auch ein bisschen Regen mit dabei. Bei Höchstwerten um die 18 Grad.
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6: Bald ist ja auch wieder WM und dann ist die große Frage, gibt es Public Viewing in Regensburg und wenn ja, wo? Wir haben Antworten drauf, bekommst du von uns in 10 Minuten.

Gong FM hier mit Michael Schulte. Nicht mal mehr einen Monat, dann geht's los mit der WM. Die Anstoßzeiten sind verrückt, teilweise 5 Uhr morgens, 2 Uhr morgens. Aber die Deutschlandspiele sind vorerst erstmal zu einer humanen Zeit, dass man noch einfach auch gucken kann. Aber die Frage ist, gibt es denn großes Public Viewing in Regensburg? Ja, erstmal gibt es 2 Locations, die jetzt schon bekannt gegeben haben. Ja, wir übertragen, das ist zu einem das Dinero am Nähe Bismarckplatz in ihrem Garten. Und auch der Blaser Beach hat gesagt, ja, wir übertragen auf diversen Fernsehen und Großbildleinwand. Also das ist auf jeden Fall eine geile Sache. Und auch während dem Zuckerbrot und Peitsche ist ja auch ein Tag am Samstag, wo das Deutschlandspiel in der, glaube ich, drittes Gruppenspiel übertragen wird. Auch die haben dann im Biergarten natürlich Bildschirme aufgebaut, dass man da auch nichts verpassen kann. Also dafür ist auf jeden Fall auch schon mal gesorgt. Und die Behörden sagen auch, alles go, kann man machen. Denn manche Spiele gehen ja erst um 22 Uhr los. Und da ist ja Nachtruhe. So, aber nicht zur WM, da ist alles fein. Estes gibt's jetzt mit Erratic Freight hier auf Regensburg Set Radio. 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

0: mit alle Farben und holy, wir haben es gleich 18 Uhr. Schön, dass du am Start bist und einen wunderschönen Feierabend wünschen wir dir hier von Gong FM.
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14: Ich bin Moritz Einzel. Bundesinnenminister Dobrindt will bis 2029 10 Milliarden Euro für den Zivilschutz zur Verfügung stellen. Unter anderem sollen 1000 Spezialfahrzeuge angeschafft werden. Das Geld soll auch für Gebäude des Technischen Hilfswerks sowie für Technik und Personal verwendet werden. Militärische und zivile Verteidigung würden stärker vernetzt, sagte Dobrindt der Bild-Zeitung. Der Expertenrat für Klimafragen hält die Klimaschutzpolitik der Bundesregierung für unzureichend. In einem Gutachten warnen die Regierungsberater, selbst mit dem geplanten Klimaschutzprogramm würden die Ziele für 2040 verfehlt. Der Rat geht zudem davon aus, dass Deutschland sein Emissionsbudget bis 2030 um bis zu 100 Millionen Tonnen CO2 überschreiten könnte. Gordon Schnieder ist neuer Ministerpräsident von Rheinland-Pfalz. Er wurde am Mittag im Landtag in Mainz gewählt und vereidigt. Mit Schnieder regiert erstmals seit 35 Jahren wieder ein CDU-Politiker in Rheinland-Pfalz. Er führt eine schwarz-rote Koalition an. Einen Tag nach den Männern haben auch die Fußballerinnen des FC Bayern auf dem Münchner Marienplatz mit den Fans gefeiert. Die Doublesiegerinnen wurden im Rathaus empfangen. Nicole Enders war dabei.
15: Viele Fans der Frauen waren auf den Marienplatz gekommen, um eine außergewöhnliche Saison zu feiern. Oder um es mit den Worten von Oberbürgermeister Dominik Krause zu sagen, dieser Zug hat keine Bremse. Bis zum letzten Spieltag blieben die Bayern-Frauen in der Bundesliga ungeschlagen. 24 Siege, nur zweimal haben sie unentschieden gespielt, so die Bilanz. 16 Punkte Vorsprung waren es am Schluss zu den Dauerrivalinnen aus Wolfsburg, die dann auch noch im Pokalfinale von den Münchnerinnen mit 4:0 vom Platz gefegt wurden.
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17: Aktuell soweit alles ruhig. Dir eine gute und stressfreie Fahrt in den Feierabend.
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17: Einen haben wir noch, einen Blitzeranhänger in der Amberger Straße, Höhe des Friedhofs. Der steht da immer noch. Melde Stausen Blitzer gerne auch per WhatsApp unter 0160 89 70 89 7. Dankeschön.
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17: 21 Grad haben wir es aktuell an der Donaulände und 20 Grad sind es in Bodenwöhr im Landkreis Schwandorf. Es wird heute Nacht noch deutlich kälter, so 3-4 Grad die Tiefstwerte. Morgen dann ja eher so bewölkt. Die Sonne ist zwar ein bisschen da, aber nicht großteils zu sehen. Dann gibt es auch noch ein bisschen Regen, Höchstwerte um die 18 Grad. Mittwoch wird es dann schon deutlich schöner. Da haben wir dann 21 Grad und viel Sonnenschein.
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17: Der ESC war ja wieder mal von Erfolg gekrönt. Sarah Engels leider nur vorletzter. Und jetzt gibt's große Überlegungen. Wie geht's weiter mit dem ESC? Geht's überhaupt weiter in Deutschland? Da sprechen wir gleich drüber in einer guten Viertelstunde. Bis gleich.

FM um 18.15 Uhr. Am Samstag war wieder ESC. Sarah Engels ist angetreten. War, ich brauche gar nicht hier weiterreden, wieder mal leider kein Erfolg. Aber ich frage mich, hey, wie lange ist denn Deutschland noch dabei? Und das bin ich wirklich nicht der Einzige, der sich da fragt. Aktuell wird nämlich wirklich darüber diskutiert, ob es sich weiterhin auch überhaupt noch lohnt. Weil für Deutschland ist das wirklich immer sehr, sehr teuer, damit zu machen. Und es wird ja über die GEZ mitbezahlt. Das heißt, jeder von uns bezahlt da quasi auch mit, diese Teilnahme. Das ist die große Frage. Machen wir es weiter oder lassen wir es sein? Ich würde ja vorschlagen, wieder mal so weg von diesen klassischen Pop-Songs, die wirklich fast jedes Land bringt, sondern einfach wieder mal was ganz Skurriles. Stellt doch endlich Icke Hüftgold da hoch. Wirklich. Das hat so für mich Gildo Horn, Stefan Raab-Vibes, wo die sich alle denken, okay, so verrückt, das ist ja ein typischer Deutscher, hier mit Bierbauch und Bier in der Hand, bestimmt. Also ich glaube, jetzt no joke, ich würde glauben, dass Icke Hüftgold, wenn der antritt, locker Top 10 macht. Ich, just saying, ja, also danke später. So, einen schönen Feierabend hier jetzt hier mit uns, mit Regensburg Hit Radio. Komm jetzt.

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6: Beim SSV Jahn Regensburg steht nach dem Saisonende der Umbruch an. Der Drittligist hat jetzt 8 Spieler offiziell verabschiedet, darunter Kapitän Christian Kühlwetter und Stammkeeper Felix Gebhardt. Auch Andreas Geipel, Noel Eichinger und mehrere Leihspieler verlassen den Verein. Nach der Niederlage gegen FC Energie Cottbus startet beim Jahn damit jetzt der Neuaufbau für die kommende Saison.
7: Danke Jonas, schönen Feierabend dir jetzt.
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7: A93, Holledau Richtung Regensburg zwischen dem Kreuz, zwischen Regensburg Süd und dem Kreuz Regensburg. So ist es richtig. Gefahr durch Gegenstände auf der Fahrbahn, da liegt ein Spanngurt. A93, Regensburg Richtung Weiden zwischen Regensburg Nord und Regenstauf ist der Standstreifen sowie der rechte Fahrstreifen blockiert. Grund ist hier eine Baustelle. Es gilt eine vorübergehende Begrenzung der Fahrbahnbreite auf 3,50 Meter. Das Ganze gilt von jetzt an bis morgen früh um 6.
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7: Haben wir noch einen einsamen Blitzeranhänger in Regensburg in der Amberger Straße stehen, Höhe des Friedhofs. Melde Stausenblitzer gerne auch per WhatsApp unter 0160 987 0987. Dankeschön.
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7: 21 Grad haben wir es aktuell noch gemessen am Domplatz und 20 Grad sind es in Hagelstadt. In der Nacht wird es deutlich kälter, 3 bis 4 Grad die Tiefstwerte, morgen dann ein Mix aus Sonne und Wolken, auch ein bisschen Regen ist möglich bei Höchstwerten um die 18 Grad. Mittwoch haben wir dann um die 20 Grad mit deutlich mehr Sonnenschein.
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7: Bill Kaulitz hat mal wieder einen rausgehauen, mehr dazu gleich bei uns in 10 Minuten in den VIP News.

Seit 5 Jahren hat der Star-DJ Kygo eine Melodie im Kopf und jetzt kündigte er damit einen ganz besonderen Release an. Mit seiner Single Heaven on Your Mind ehrt er den schwedischen DJ Avicii. Nicht nur durch die stilistische Ähnlichkeit, denn für Kygo ist er seine größte Inspiration, der ihn wirklich auch zur elektronischen Musik gebracht hat. Er findet, dass sein neuer Song Ähnlichkeit zu Aviciis Hit Hey Brother hat und deswegen hat er auch die Vocals vom selben Sänger geholt. Kygo hat sogar schon einen kleinen Einblick veröffentlicht.

0: Gänsehaut. Da bekomme ich direkt wieder so Vibes aus den frühen 2010ern, ne? Ach, geil. Also Release-Datum steht noch nicht, aber hier auf Gong FM hörst du es auf jeden Fall zuerst. Er will hoch hinaus, die Kaulitz-Zwillinge sind zwar schon länger ganz oben angekommen, aber Tom hat jetzt ein neues Ziel vor Augen. In seinem Podcast, mit dem er ja zusammen mit seinem Bruder ist, hat er erzählt, dass er jetzt zum Klettern anfangen will. Also so richtig in der Kletterhalle und in die Berge. Sein Bruder hat dazu gesagt, wenn du das machst, rede ich nicht mehr mit dir.
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0: FM hier am Montagabend. Und wir blicken gleich vor 19 Uhr noch aufs Wetter in den nächsten Tagen und vor allem aufs Wochenende, weil da soll es richtig heiß werden. Check mal ab hier gleich auf Gong FM.
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9: Ich bin Moritz Einzel. 2/3 der Menschen in Deutschland sind dafür, soziale Medien für unter 14-Jährige zu verbieten. Das ist das Ergebnis einer repräsentativen Umfrage. Sie wurde vom Bayerischen Forschungsinstitut für digitale Transformation durchgeführt und auf der Medienkonferenz Republika in Berlin vorgestellt. Immer mehr europäische Länder haben zuletzt ein Social-Media-Verbot für junge Menschen eingeführt, mit unterschiedlichen Altersgrenzen. Mehrere deutschsprachige Staaten wollen ihre Zusammenarbeit im All verstärken. Weltraumfähigkeiten hätten eine immer größere Bedeutung für jede Form von militärischer Auseinandersetzung. Das hat Bundesverteidigungsminister Pistorius nach einem Treffen mit seinen Amtskollegen aus Österreich, der Schweiz und Luxemburg gesagt. Er verwies auf die Erfolge der Ukraine dank des Satellitennetzwerks Starlink. Rheinland-Pfalz hat einen neuen Ministerpräsidenten. Der CDU-Politiker Gordon Schnieder ist im Landtag in Mainz gewählt und vereidigt worden. Er wandte sich an die Bevölkerung.
10: Ich danke Ihnen für Ihr Vertrauen. Ich nehme dieses Amt mit großer Dankbarkeit an, vor allem aber mit Demut.
9: Schnieder ist der erste CDU-Regierungschef in Rheinland-Pfalz seit 35 Jahren. Er führt eine schwarz-rote Koalition an. Die Fußballerinnen des FC Bayern haben das Double gefeiert. Im Münchner Rathaus wurden sie von Oberbürgermeister Krause empfangen. Caroline Simon, die den FC Bayern Richtung Leverkusen verlässt, sagte:
11: Es ist ein bisschen Gefühlschaos, aber vor allem überwiegt Dankbarkeit und Glück. Und es ist Wahnsinn, wie viele Leute gekommen sind und wie sie uns gefeiert haben. Ich hoffe, wir konnten ein bisschen was zurückgeben, weil die haben uns die ganze Saison mitgetragen. Und es ist einfach schön, Teil davon gewesen zu sein.
9: Auf dem Marienplatz kamen rund 5000 Fans zusammen, um die Bayern-Frauen zu bejubeln. Sie hatten sowohl die deutsche Meisterschaft als auch den DFB-Pokal gewonnen.
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0: Aktuell eine Meldung von der A93 Regensburg Richtung Weiden zwischen Regensburg Nord und Regenstauf. Ist der Standstreifen und der rechte Fahrstreifen blockiert. Da ist eine Baustelle, vorübergehende Begrenzung der Breite auf 3,50 Meter. Das Ganze gilt noch bis morgen früh um 6 Uhr.
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0: Haben wir in Regensburg noch in der Amberger Straße, Höhe des Friedhofs, da steht immer noch der Blitzeranhänger. Melde Stausenblitzer. Gerne auch per WhatsApp unter 0160 89 70
8: 89. 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
0: 20 Grad haben wir es aktuell noch am Heidplatz und 19 Grad sind es in Burg Lengenfeld. Heute Nacht wird es noch deutlich kälter. 3-4 Grad die Tiefstwerte. Morgen dann am Dienstag ein Mix aus Sonne und Wolken, auch ein bisschen Regen am Nachmittag möglich, Höchstwerte bei 18 Grad. Der Mittwoch wird dann wieder richtig schick bei Temperaturen um die 21 Grad und das Wochenende, Freunde, das wird genial. Da jetzt schon mal einen Platz auf der Wiese am Gucki reservieren oder im Westbad, das Handtuch schon mal jetzt auslegen, denn ey, es wird richtig heiß, über 30 Grad werden erwartet. Das wird irre am Wochenende.
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haben Montagabend und meine Story des Tages geht heute nach Maxhütte-Haidhof. Ich sag euch, wie es ist. Ein junger 19-Jähriger sitzt in seinem Auto, hinter ihm an der Ampel plötzlich die Polizei. Und er so, oh oh, Polizei, oh. Ja, wir werden alle nervös, wenn die Polizei uns hinter uns steht. Vorausgesetzt, wir haben nichts gemacht. Man wird trotzdem nervös, ne? Aber dieser junge Mann, der hatte einen Grund, nervös zu werden. Ist dann auch zu nervös geworden, ist dann an der Ampel direkt aus dem Auto ausgestiegen und weggelaufen. Also auch wirklich dumm. So, dann hat die Polizei, die eigentlich auf dem Weg zu einem Unfall war, gesagt, okay, da müssen wir jetzt trotzdem mal kurz nachgehen, was da los ist. Und dann hat sich herausgestellt, den jungen Mann haben sie natürlich gleich erwischt. Und ja, er hat noch keinen Führerschein. Er hat quasi eine Fahrstunde für sich selber gemacht, ohne Fahrlehrer. Und das geht natürlich nicht. Und das heißt jetzt auch nochmal deutlich länger warten auf den Führerschein. Mann, Junge. Eieiei. Hertz gibt's jetzt mit Purple Disco Machine, Wonderful Life 25 hier auf Regensburg Hit Radio, Gong FM. Schönen Montagabend.

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3: Hier die wichtigsten Meldungen von den Straßen bei uns in der Region. Fahr auf der A93 Regensburg in Richtung Weiden vorsichtig. Zwischen Regensburg Nord und Regenstauf kommt es zu Behinderungen wegen einer Baustelle.
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5: Heute Nacht wird's noch recht frisch, um die 3 Grad die Tiefstwerte. Morgen dann ein Mix aus Sonne und Wolken. Ein bisschen Regen ist auch mit dabei, Höchstwerte bei 18 Grad.

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1: Quang FM mit Pitbull und der kommt dieses Jahr wieder nach Deutschland, nach Berlin. Im Rahmen eines großen Festivals spielt er. Und man kann da auch wirklich, wenn man jetzt sich nicht das ganze Festival angucken will, auch nur speziell für Pitbull selber sich Tickets holen. Geiles Ding. Schönen Montagabend hier mit Quang FM.

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0: So, das macht 18,20 bitte.
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11: Ich bin Moritz Einzel. Die Grünen sind alarmiert wegen des jüngsten Klimagutachtens. Parteichefin Brandner hat von einer Klatsche für die Bundesregierung gesprochen.
12: Der Bericht zeigt nochmal deutlich, dass diese Bundesregierung offensichtlich jegliche Ambition beim Klimaschutz auch aufgegeben hat. Ja, vielleicht ihn sogar abschafft, wenn man sich anschaut, was Frau Reiche vorhat. Damit verstößt die Koalition übrigens gegen ihren eigenen Koalitionsvertrag.
11: Der Expertenrat für Klimafragen hatte heute seinen jährlichen Prüfbericht vorgelegt. Demnach wird Deutschland seine CO2-Ziele für 2030 und das folgende Jahrzehnt wohl klar verfehlen. Innenminister Dobrindt will die Gesellschaft besser für den Fall eines Anschlags oder Krieges vorbereiten. Ein Sprecher hat bekannt gegeben, dass Zivil- und Katastrophenschutz bis 2029 mit 10 Milliarden Euro gefördert werden. Unter anderem sollen 1000 Spezialfahrzeuge angeschafft werden. Der Tankrabatt läuft Ende Juni aus. Wie geht's danach weiter? SPD-Fraktionschef Mirsch hat gegenüber dem Sender Welt bekräftigt, dass er skeptisch ist, was eine Verlängerung angeht. Aber
13: alle haben dann gesagt, als wir den Tankrabatt auf den Weg gebracht haben, klappt nicht und wird nicht weitergegeben. Jetzt sehen wir, es wird weitergegeben. Aber ich höre ehrlicherweise in den Medien nirgendwo, dass das tatsächlich passiert. Das ist jedenfalls ein erster Schritt. Nur diese Gießkanne kann man jetzt nicht Monate, Jahre lang machen.
11: CSU-Chef Söder hatte gestern gesagt, er könne sich eine Verlängerung des Tankrabatts vorstellen. Es begann mit einer Jugendliebe und endet jetzt wohl im Gefängnis. Eine gebürtige Oberfränkin ist 2014 mit ihren 3 Kindern nach Syrien gegangen, um ihrem Mann zu folgen. Der kämpfte für die Terrormiliz Islamischer Staat. Jetzt hat das Oberlandesgericht München die heute 38-Jährige wegen ihrer IS-Mitgliedschaft zu 4 Jahren Haft verurteilt. Sie habe zudem die Fürsorge- und Erziehungspflicht für ihre Kinder verletzt. Rechtskräftig ist das Urteil noch nicht.
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15: Hier die wichtigsten Meldungen von den Straßen bei uns in der Region. Fahr auf der A93 Regensburg in Richtung Weiden vorsichtig. Zwischen Regensburg Nord und Regenstauf kommt es zu Behinderungen wegen einer Baustelle.
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17: Heute Nacht wird es noch recht frisch, um die 3 Grad die Tiefstwerte. Morgen dann ein Mix aus Sonne und Wolken. Ein bisschen Regen ist auch mit dabei. Höchstwert bei 18 Grad.
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3: Hier die wichtigsten Meldungen von den Straßen bei uns in der Region. Wenn du gerade auf der A93 Regensburg in Richtung Weiden unterwegs bist, fahr zwischen den Anschlussstellen Regensburg Nord und Regenstau vorsichtig. Hier kommt es zu Verzögerungen wegen einer Baustelle. Ebenfalls auf der A93 Holledau in Richtung Regensburg kommt es zwischen Regensburg Süd und Kreuz Regensburg zu Behinderungen wegen einer Nachtbaustelle.
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5: Heute Nacht wird's noch recht frisch, um die 3 Grad die Tiefstwerte. Morgen dann ein Mix aus Sonne und Wolken. Bisschen Regen ist auch mit dabei. Höchstwerte bei 18 Grad.
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1: Ich bin Moritz Einzel. Beim Klimaschutz ist Deutschland nicht auf Kurs. Das zeigt der jüngste Bericht des Expertenrats für Klimafragen. Grünen-Chefin Brandner hat sich dazu geäußert.
2: Man kann es nicht anders definieren als eindeutige Klatsche für die Bundesregierung. Die Merz-Regierung verfehlt mit ihren geplanten Gesetzesentwürfen das Klimaziel 2030 deutlich.
1: Auch für das Jahrzehnt danach würden die CO2-Ziele verfehlt, warnen die Regierungsberater in ihrem Bericht, selbst wenn das geplante Klimaschutzprogramm umgesetzt wird. Beim Thema künstliche Intelligenz denken viele zuerst an ChatGPT. Jetzt ist der US-Tech-Milliardär Elon Musk mit einer Klage gegen die Führung des ChatGPT-Entwicklers OpenAI gescheitert. Musk, früher Geldgeber von OpenAI, wirft dem Startup unter anderem vor, die Sicherheit der KI-Technologie zu vernachlässigen. Geschworene in Kalifornien kamen zu dem Schluss, dass Musk erst nach Ablauf der Verjährungsfrist vor Gericht gezogen war. In Viechtach im Landkreis Regen ist ein neuer Borna-Virus-Fall festgestellt worden. Ein 79-jähriger Mensch sei infiziert, teilte das Landratsamt mit. Das von Feldspitzmäusen übertragene Borna-Virus ist selten, eine Erkrankung verläuft aber meistens tödlich. Doublefeier auf dem Münchner Marienplatz. Nach den männlichen Meistern gestern sind heute die Frauen des FC Bayern gefeiert worden. Julia Gwinn sagte beim Empfang im Rathaus:
3: Jede Saison schreibt so ein bisschen die eigene Geschichte, dass wir es dieses Jahr geschafft haben, das Double zu verteidigen. Gab es so in der Historie von der Frauenmannschaft im FC Bayern noch nie. Von daher sind wir sehr, sehr stolz, Teil davon zu sein. Und ich glaube, es ist jedes Mal wieder besonders, hierher zu kommen, empfangen zu werden, uns ins Buch eintragen zu dürfen. Das ist eine große Wertschätzung.
1: Die Bayern-Frauen präsentierten Meisterschale und DFB-Pokal auf dem Münchner Rathausbalkon. Etwa 5000 Fans bejubelten das Team.
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5: Hier die wichtigsten Meldungen von den Straßen bei uns in der Region. Fahr auf der A93 Regensburg in Richtung Weiden vorsichtig. Zwischen den Anschlussstellen Regensburg Nord und Regenstauf kommt es zu Behinderungen wegen einer Baustelle. Wir bleiben noch auf der A93 Holledau in Richtung Regensburg. Auch zwischen Regensburg Süd und Kreuz Regensburg kommt es zu Behinderungen wegen einer Nachtbaustelle.
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7: Heute Nacht wird es noch recht frisch. Um die 3 Grad die Tiefstwerte. Morgen dann ein Mix aus Sonne und Wolken. Bisschen Regen ist auch mit dabei. Höchstwert bei 18 Grad.
0: Punkt 21 Uhr. 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
2: Hier die aktuellen Meldungen von den Straßen bei uns in der Region. Fahr auf der A93 Regensburg in Richtung Weiden vorsichtig. Zwischen Regensburg Nord und Regenstauf kommt es zu Verzögerungen wegen einer Baustelle. Ebenfalls auf der A93 Holledau in Richtung Regensburg kommt es zwischen Regensburg Süd und Kreuz Regensburg zu Behinderungen wegen einer Nachtbaustelle.
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5: Heute Nacht wird's noch recht frisch, um die 3 Grad die Tiefstwerte. Morgen dann ein Mix aus Sonne und Wolken. Bisschen Regen ist auch mit dabei, Höchstwerte bei 18 Grad.
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5: Ich bin Florian Klaus. Bundesinnenminister Dobrindt will den Zivilschutz in Deutschland ausbauen und dafür insgesamt 10 Milliarden Euro investieren, bis zum Jahr 2029. Über diese Pläne in einem Eckpunktepapier soll die Bundesregierung übermorgen in ihrer Kabinettssitzung beraten. Ronny Thorau berichtet.
6: Nach dem Ende des Kalten Krieges wurde vieles für überflüssig gehalten, Schutzbunker zum Beispiel. Doch wegen der Bedrohung durch Russland hat die Regierung vor gut einem Jahr Ausnahmen von der Schuldenbremse beschlossen, auch für den Zivilschutz. Mit den 10 Milliarden Investitionen sollen zum Beispiel jetzt 1.000 Spezialfahrzeuge angeschafft werden und über 100.000 stapelbare Feldbetten. Außerdem soll die Warn-App Nina so weiterentwickelt werden, dass sie den Weg zum nächsten Schutzraum anzeigen kann.
5: Es begann mit einer Jugendliebe und endet jetzt wohl im Gefängnis. Eine gebürtige Oberfränkin ist 2014 mit ihren drei Kindern nach Syrien gegangen, um ihrem Mann zu folgen. Der kämpfte für die Terrormiliz Islamischer Staat. Jetzt hat das Oberlandesgericht München die heute 38-Jährige wegen ihrer IS-Mitgliedschaft zu 4 Jahren Haft verurteilt. Die Rückkehrerin habe die Fürsorge- und Erziehungspflicht für ihre Kinder verletzt. 2 Drittel der Menschen in Deutschland sind dafür, soziale Medien für unter 14-Jährige zu verbieten. Das ist das Ergebnis einer repräsentativen Umfrage. Sie wurde vom Bayerischen Forschungsinstitut für digitale Transformation durchgeführt und auf der Medienkonferenz Republika in Berlin vorgestellt. Immer mehr europäische Länder haben zuletzt ein Social-Media-Verbot für junge Menschen eingeführt mit unterschiedlichen Altersgrenzen. Gordon Schnieder ist neuer Ministerpräsident von Rheinland-Pfalz. Er wurde am Mittag im Landtag in Mainz gewählt und vereidigt. Mit Schnieder regiert erstmals seit 35 Jahren wieder ein CDU-Politiker in Rheinland-Pfalz. Er führt eine schwarz-rote Koalition an.
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8: Hier die aktuellen Meldungen von den Straßen bei uns in der Region. Fahr auf der A93 Regensburg in Richtung Weiden vorsichtig. Zwischen den Anschlussstellen Regensburg Nord und Regenstauf kommt es zu Behinderungen wegen einer Baustelle. Wir bleiben noch auf der A93. Holledau in Richtung Regensburg. Auch zwischen Regensburg Süd und Kreuz Regensburg kommt es zu Behinderungen wegen einer Nachtbaustelle.
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10: Heute Nacht wird es noch recht frisch, um die 3 Grad die Tiefstwerte. Morgen dann ein Mix aus Sonne und Wolken. Bisschen Regen ist auch mit dabei. Höchstwert bei 18 Grad.
11: Punkt 22 Uhr.
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2: Hier die wichtigsten Meldungen von den Straßen bei uns in der Region. Fahr auf der A3 Nürnberg in Richtung Regensburg besonders vorsichtig. Zwischen den Anschlussstellen Beratshausen und Laber kommt es zu Verzögerungen wegen eines defekten Fahrzeugs auf der Fahrbahn. Wir bleiben noch auf der A3. Regensburg in Richtung Nürnberg. Auch zwischen den Anschlussstellen Neumarkt Ost und Neumarkt in der Oberpfalz kommt es zu Behinderungen wegen einer Baustelle auf dem linken Fahrstreifen auf der A93 Regensburg in Richtung Weiden. Hier kommt es zwischen den Anschlussstellen Regensburg Nord und Regenstauf zu Behinderungen wegen einer Baustelle auf dem linken Fahrstreifen.
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5: Heute Nacht wird es noch recht frisch, um die 3 Grad die Tiefstwerte. Morgen dann ein Mix aus Sonne und Wolken. Ein bisschen Regen ist auch mit dabei, Höchstwerte bei 18 Grad.
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1: Ich bin Florian Klaus. Umweltverbände sehen sich vom neuen Klimagutachten eines Expertenrats bestätigt. Wenn die Bundesregierung so weitermacht wie bisher, wird es demnach nichts mit den deutschen Klimazielen. Das sei eine Ohrfeige für die bisherige Klimapolitik der Regierung, sagt Greenpeace. Der BUND kritisiert, dass sie das Problem mit dem geplanten neuen Heizungsgesetz oder der Aufweichung vom Verbrenner aus noch verschärfe. Mit einer Klage wollte Tech-Milliardär Elon Musk die Führung des ChatGPT-Entwicklers OpenAI entmachten, ist damit jetzt aber gescheitert. Die Verjährungsfrist war schon abgelaufen, hat ein Gericht geurteilt. Musk war ein früher Geldgeber von OpenAI, hat seine Unterstützung aber schon 2020 eingestellt. Er warf dem Unternehmenschef Altman und Topmanager Brockman vor, frühere Ideale verraten zu haben und nicht gemeinnützig zu arbeiten. Ein großes Reformpaket hat sich die Bundesregierung bis zur Sommerpause vorgenommen. Vor dem Hintergrund will Kanzler Merz jetzt morgen die SPD-Fraktion im Bundestag besuchen. Jan-Henne Reitze berichtet aus Berlin.
2: Es ist schon länger geplant, dass Merz bei den SPD-Abgeordneten vorbeischaut, aber gerade die Streitthemen der vergangenen Wochen, wie Entlastungen wegen gestiegener Spritpreise oder die Frage, wie noch klaffende Löcher im Haushalt gestopft werden sollen, zeigen, wie groß die Gräben zwischen Union und SPD geworden sind. Merz will sie überwinden und bei der SPD für Kompromisse werben, denn es muss am Ende mehr rauskommen als der kleinste gemeinsame Nenner, um wie von der Regierung versprochen zu beweisen, dass Politik noch handlungsfähig ist.
1: Im Landkreis Mühldorf am Inn hat es wieder einen Ausbruch der für Vögel hochansteckenden Newcastle-Krankheit gegeben. Ein Masthähnchenbetrieb in Buchbach musste darum 77.000 Vögel töten. Der Betrieb ist nach tierseuchenrechtlichen Vorschriften gesperrt worden, hieß es vom Landkreis. In der Region ist es in der letzten Zeit mehrfach zu solchen Ausbrüchen gekommen.
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4: Hier die wichtigsten Meldungen von den Straßen bei uns in der Region. Fahr auf der A3 Nürnberg in Richtung Regensburg besonders vorsichtig. Zwischen den Anschlussstellen Beratshausen und Laber kommt es zu Behinderungen wegen eines defekten Fahrzeugs. Wir bleiben noch auf der A3. Regensburg in Richtung Nürnberg, auch zwischen Neumarkt Ost und Neumarkt in der Oberpfalz kommt es zu Behinderungen wegen einer Baustelle auf dem linken Fahrstreifen. Auf der A93 Regensburg in Richtung Weiden. Hier kommt es zwischen den Anschlussstellen Regensburg Nord und Regenstauf zu Behinderungen wegen einer Baustelle auf dem linken Fahrstreifen.
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6: Heute Nacht wird es noch recht frisch, um die 3 Grad die Tiefstwerte. Morgen dann ein Mix aus Sonne und Wolken. Ein bisschen Regen ist auch mit dabei. Höchstwert bei 18 Grad.
0: Punkt 23 Uhr. 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
2: Hier die wichtigsten Meldungen von den Straßen bei uns in der Region. Wenn du gerade auf der A3 Nürnberg in Richtung Regensburg unterwegs bist, fahr zwischen den Anschlussstellen Beratshausen und Laber vorsichtig. Hier kommt es zu Verzögerungen wegen einer Standstreifensperrung. Wir bleiben noch auf der A3. Regensburg in Richtung Nürnberg. Auch zwischen den Anschlussstellen Neumarkt Ost und Neumarkt in der Oberpfalz kommt es zu Behinderungen wegen einer Baustelle auf dem linken Fahrstreifen. Zum Schluss noch zur A93 Regensburg in Richtung Weiden. Hier kommt es zwischen Regensburg Nord und Regenstauf zu Behinderungen wegen einer Baustelle auf dem linken Fahrstreifen.
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3: Wir schauen mal auf die nächsten Tage. Ab Mittwoch, Donnerstag wird es wieder richtig schön. Temperaturen dann so um die 20, 22 Grad und am Wochenende sogar die 30 Grad Marke, die wir knacken werden in Regensburg und der Region.

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1: Ich bin Florian Klaus. Mit einem eigenen Mietendeckel wollte Berlin den immer höheren Mietkosten mal Grenzen setzen, aber das Bundesverfassungsgericht hat Nein gesagt. Der Bund sei für solche Dinge zuständig. Die SPD will sich jetzt in der Bundesregierung dafür einsetzen, dass die Länder eigene Mietendeckel einführen können. Jan-Henner Reitze berichtet.
2: Dass die Bundes-SPD ausgerechnet jetzt wieder eine rechtliche Grundlage schaffen will, damit Bundesländer jeweils für sich Mietendeckel festlegen können, liegt an der bevorstehenden Abgeordnetenhauswahl in Berlin, wo die SPD aktuell in Umfragen hinten liegt. Die Union lehnt Mietendeckel allerdings ab und innerhalb der Bundesregierung gibt es sowieso schon zahlreiche Streitthemen.
1: Bei einem Angriff auf ein großes islamisches Zentrum in der US-Stadt San Diego sind 3 Menschen getötet worden. 2 mutmaßliche Täter im Alter von 17 und 19 Jahren fand die Polizei außerdem tot in einem Auto. Zu dem Zentrum gehören eine Moschee und eine Schule. Weil es sich um eine religiöse Einrichtung handelt, betrachtet die Polizei die Attacke als Hassverbrechen. Sie hatte mit einem massiven Einsatz auf Berichte über einen Schützen reagiert. In Fichtach im Landkreis Regen ist ein neuer Borna-Virus-Fall festgestellt worden. Ein 79-jähriger Mensch sei infiziert, teilte das Landratsamt mit. Das von Feldspitzmäusen übertragene Borna-Virus ist selten, eine Erkrankung verläuft meistens tödlich. Das deutsche Eishockey-Team bleibt bei der Weltmeisterschaft weiter chancenlos. Auch im dritten Spiel verlor die Mannschaft gegen Gastgeber Schweiz. Und zwar deutlich mit 1:6. Es war die höchste WM-Niederlage überhaupt gegen den Erzrivalen. Damit droht wie schon im Vorjahr das Vorrunden aus. Nächster Gegner ist am Mittwoch Weltmeister und Olympiasieger USA.
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3: Das ist aktuell los auf den Straßen bei uns in der Region. Fahr auf der A3 Regensburg in Richtung Nürnberg vorsichtig. Zwischen den Anschlussstellen Neumarkt Ost und Neumarkt in der Oberpfalz kommt es zu Verzögerungen wegen einer Baustelle auf dem linken Fahrstreifen. Auf der A93. Regensburg in Richtung Weiden. Hier kommt es zwischen den Anschlussstellen Regensburg Nord und Regenstauf zu Behinderungen wegen einer Baustelle auf dem linken Fahrstreifen. Wir bleiben noch auf der A93. Holledau in Richtung Regensburg.
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Hier die wichtigsten Meldungen von den Straßen bei uns in der Region. Fahr auf der A3 Regensburg in Richtung Nürnberg vorsichtig. Zwischen Neumarkt Ost und Neumarkt in der Oberpfalz kommt es zu Behinderungen wegen einer Baustelle auf dem linken Fahrstreifen. Auf der A93 Regensburg in Richtung Weiden. Hier kommt es zwischen den Anschlussstellen Regensburg Nord und Regenstauf zu Behinderungen wegen einer Baustelle auf dem linken Fahrstreifen. Ebenfalls auf der A93 Holledau in Richtung Regensburg kommt es zwischen Regensburg Süd und Kreuz Regensburg zu Behinderungen wegen einer Baustelle auf dem linken Fahrstreifen. Ost und Neumarkt in der Oberpfalz kommt es zu Behinderungen wegen einer Baustelle auf dem linken Fahrstreifen. Auf der A93 Regensburg in Richtung Weiden. Hier kommt es zwischen den Anschlussstellen Regensburg Nord und Regenstauf zu Behinderungen wegen einer Baustelle auf dem linken Fahrstreifen. Ebenfalls auf der A93 Holledau in Richtung Regensburg kommt es zwischen Regensburg Süd und Kreuz Regensburg zu Behinderungen wegen einer Baustelle auf dem linken Fahrstreifen.

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1: Ich bin Florian Klaus. Union und SPD sind sich einig. Die automatische Diätenerhöhung für Bundestagsabgeordnete soll in diesem Jahr ausgesetzt werden. Er sei dafür, diese Idee aus der Union schnellstmöglich umzusetzen, sagte SPD-Generalsekretär Klüssendorf. Ronny Thorau berichtet aus Berlin.
2: Man könne nicht bei Krankenversicherung, Rente und Pflege über Einsparungen diskutieren und sich gleichzeitig eine Diätenerhöhung von 500 Euro pro Monat genehmigen, so SPD-Generalsekretär Klüssendorf. Auch Unionsfraktionschef Spahn hatte sich offen gezeigt für einen Verzicht auf die anstehende automatische Diätenerhöhung zum 1. Juli. Er verstehe, dass Bürger, wenn sie verzichten müssten, das auch von Abgeordneten erwarteten, so Spahn.
1: Eine IS-Rückkehrerin aus Oberfranken ist vom Oberlandesgericht München zu 4 Jahren Haft verurteilt worden. Die heute 38-Jährige war 2014 mit ihren Kindern nach Syrien gereist, um ihrem Mann zu folgen. Der kämpfte dort für die Terrormiliz Islamischer Staat. Das Gericht urteilte, dass die Frau auch ihre Fürsorgepflicht für ihre Kinder verletzt hat. Sie soll sie im Sinne des IS erzogen haben, dessen Ideologie sie leidenschaftlich geteilt habe. Bei der geplanten Pflegereform fordert der Chef der Krankenkasse DRK Storm, von der Bundesregierung nochmal von vorne anzufangen. Alle bisher bekannten Vorschläge würden zu einem irreparablen Schaden in der Pflegeversicherung führen, sagte er dem Redaktionsnetzwerk Deutschland. Gesundheitsministerin Wacken wollte nach eigenen Worten bis Mitte Mai, also ungefähr jetzt, Pläne für die Pflege vorstellen. Die Zeit von Star-Fußballtrainer Pep Guardiola beim Premier League-Club Manchester City neigt sich Medienberichten zufolge dem Ende zu. Eigentlich hat er noch einen Vertrag bis 2027. Zum Saisonende soll jetzt aber Schluss sein, heißt es. Es wäre das Ende einer erfolgreichen Ära. Auch in dieser Saison ist die Meisterschaft noch möglich, dafür müsste Konkurrent Arsenal aber patzen.
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3: Hier die wichtigsten Meldungen von den Straßen bei uns in der Region. Fahr auf der A3 Regensburg in Richtung Nürnberg besonders vorsichtig. Zwischen den Anschlussstellen Neumarkt in der Oberpfalz und Oberölsbach kommt es zu Behinderungen durch Gegenstände auf der Fahrbahn. Wir bleiben noch auf der A3. Regensburg in Richtung Nürnberg. Auch zwischen Neumarkt Ost und Neumarkt in der Oberpfalz kommt es zu Behinderungen wegen einer Baustelle auf dem linken Fahrstreifen. Auf der A93. Regensburg in Richtung Weiden. Hier kommt es zwischen den Anschlussstellen Regensburg Nord und Regenstauf zu Behinderungen wegen einer Baustelle auf dem linken Fahrstreifen.
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5: Wir schauen mal auf die nächsten Tage. Der Donnerstag, Feiertag, Duldstart, der ist aktuell gar nicht so schlecht. 16 Grad. Am Freitag soll es 15 Grad geben. Da auch Sonne. Am Samstag ein bisschen Regen. Sonntag dann wieder schöner.
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Hier die wichtigsten Meldungen von den Straßen bei uns in der Region. Wenn du gerade auf der A3 Regensburg in Richtung Nürnberg unterwegs bist, fahr zwischen den Anschlussstellen Neumarkt Ost und Neumarkt in der Oberpfalz vorsichtig. Hier kommt es zu Verzögerungen wegen einer Baustelle auf dem linken Fahrstreifen. Jetzt zur A93 Regensburg in Richtung Weiden. Hier kommt es zwischen Regensburg Nord und Regenstauf zu Behinderungen wegen einer Baustelle auf dem linken Fahrstreifen. Wir bleiben noch auf der A93. Holledau in Richtung Regensburg. Auch zwischen den Anschlussstellen Regensburg-Kumpfmühl und Regensburg-Prüfening kommt es zu Behinderungen wegen einer Nachtbaustelle auf dem linken Fahrstreifen.

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1: Ich bin Florian Klaus. Wer ein neues E-Auto kauft, kann ab heute die neue Förderprämie beantragen. Bundesumweltminister Schneider will das Online-Portal heute Vormittag freischalten. Die Förderung gibt es auch rückwirkend für Autos, die seit Jahresbeginn neu zugelassen worden sind. Je nach Fahrzeug, Einkommen und Familiengröße der Käufer gibt es zwischen 1.500 und 6.000 Euro. Mit 10 Milliarden Euro will Bundesinnenminister Dobrindt in den kommenden Jahren den Zivilschutz stärken. Unter anderem soll das Geld für Spezialfahrzeuge und für Gebäude des Technischen Hilfswerks verwendet werden. Der Städte- und Gemeindebund sieht das als wichtigen Schritt. Der reiche aber bei weitem nicht aus, sagte Geschäftsführer Berghegger dem Redaktionsnetzwerk Deutschland. Er fordert mehr Unterstützung für die Kommunen. Ein großes Reformpaket hat sich die Bundesregierung bis zur Sommerpause vorgenommen. Vor dem Hintergrund will Kanzler Merz jetzt morgen die SPD-Fraktion im Bundestag besuchen. Jan-Henner Reitze berichtet aus Berlin.
2: Es ist schon länger geplant, dass Merz bei den SPD-Abgeordneten vorbeischaut, aber gerade die Streitthemen der vergangenen Wochen wie Entlastungen wegen gestiegener Spritpreise oder die Frage, wie noch klaffende Löcher im Haushalt gestopft werden sollen, zeigen, wie groß die Gräben zwischen Union und SPD geworden sind. Merz will sie überwinden und bei der SPD für Kompromisse werben, denn es muss am Ende mehr rauskommen als der kleinste gemeinsame Nenner, um wie von der Regierung versprochen zu beweisen, dass Politik noch handlungsfähig ist.
1: Die deutschen Eishockeyspieler haben bei der Weltmeisterschaft auch nach Spiel 3 noch keine Punkte. Gegen Gastgeber Schweiz gab es eine sehr deutliche 1:6 Niederlage. Es ist die höchste WM-Niederlage gegen den Nachbarn seit 89 Jahren. Das Minimalziel Viertelfinale ist in weiter Ferne. Und am Mittwoch geht es gegen den Titelverteidiger USA.
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3: Hier die aktuellen Meldungen von den Straßen bei uns in der Region. Fahr auf der A3 Regensburg in Richtung Nürnberg vorsichtig. Zwischen Neumarkt Ost und Neumarkt in der Oberpfalz kommt es zu Verzögerungen wegen einer Baustelle auf dem linken Fahrstreifen. Wechseln wir zur A93 Regensburg in Richtung Weiden. Hier kommt es zwischen Regensburg Nord und Regenstauf zu Behinderungen wegen einer Baustelle auf dem linken Fahrstreifen. Wir bleiben noch auf der A93. Holledau in Richtung Regensburg. Auch zwischen den Anschlussstellen Regensburg-Kumpfmühl und Regensburg-Prüfening kommt es zu Behinderungen wegen einer Nachtbaustelle auf dem linken Fahrstreifen.
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5: Wir schauen mal auf die nächsten Tage. Der Donnerstag, Feiertag, Duldstart, der ist aktuell gar nicht so schlecht. 16 Grad. Am Freitag soll es 15 Grad geben. Da auch Sonne. Am Samstag ein bisschen Regen. Sonntag dann wieder schöner.
6: Punkt. 2 Uhr. 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